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0: That's Youngblood. Love Sick Lullaby. 6:16 in the morning on a Sunday. Perfect time for a little bit of early morning dungeon crawling. In this case, we're actually going into a rather trippy dungeon, one that is meant to test our wit and cunning. We're going to meet some strange creatures, encounter helpful tools, and sometimes get some powerful magic. And this is all happening in a new indie video game called Shroom and Gloom. It's about delving into the abyss and exploring, fighting, and surviving by collecting and playing cards. Robert Glatzertner was looking forward to this new and unconventional deck-building game. Now he wants to tell us about his adventures from the depths.
1: Ich bin in einem seltsamen Düsterwald und finde gleich mal eine alte Schaufel. Sie verwandelt sich plötzlich in eine Spielkarte und diese Schaufelkarte ziehe ich jetzt auf einen Erdhaufen und grabe damit einen alten silbernen Schlüssel aus. Und auch der Schlüssel transformiert sich sofort genau in eine Karte und damit kann ich wiederum ein altes Türschloss entsperren. Und so beginnt das Spiel. Shroom and Gloom ist eine Mischung aus Dungeon Crawler und Sammelkartenspiel. Das Bemerkenswerte daran ist, dass immer zwischen Erkundung und Kampf gewechselt wird. Wir haben sogar zwei verschiedene Kartendecks. Während ich kämpfe, werde ich also nie Karten mit Schlüsseln, Taschenlampen oder ähnliches bekommen, weil im Kampf brauche ich das eher selten. Sterben können wir aber da wie dort, also bei der Erkundung und im Kampf, weil die Dunkelheit mitunter genauso gefährlich ist wie die Monster. Immer wieder können wir neue Karten bekommen, sie verbessern und manchmal auch wieder aus dem Kartendeck entfernen. Manche Karten kann man bloß einmal verwenden, andere mehrfach und immer wieder und andere wiederum entstehen nur in bestimmten Situationen. Shroom and Gloom hat Tiefe, ist aber nie überfordernd. Es bleibt immer genug Zeit, die Umgebung und die Karten zu studieren. Und außerdem ist die Präsentation des Spieles im bunten, leicht gruseligen Comic-Look wirklich gut gelungen. Shroom and Gloom ist für Windows und Mac auf Steam erschienen.

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1: Also erstens kann es hilfreich sein, wirklich nicht allein damit zu bleiben und diese Gefühle vielleicht aufzuschreiben oder mit einer Person darüber zu sprechen. Das ist ganz wichtig, weil das Gefühl der Einsamkeit verstärkt sich, wenn ich allein mit meinen Gedanken bleibe.
2: Einfach reden, eine alte Freundschaft wiederbeleben, ein neues Hobby ausprobieren. Tipps wie diese helfen, aber sind halt auch leicht gesagt. Wer chronisch einsam ist, dem fällt genau dieser erste Schritt raus aus der Isolation extrem schwer.
1: Ich kann mir das Gespräch vielleicht auch vorher ein bisschen vorschreiben. Ich kann mir soziale Situationen überlegen, in denen ich Kontakt knüpfen möchte oder kann es vielleicht doch, wenn es mir möglich ist, online führen.
2: Alleine rausgehen, ohne mit jemandem zu sprechen, kann auch schon ein Erfolg sein. Denn Einsamkeit ist oft die Folge tiefer liegender Probleme.
1: Wenn ich das Gefühl habe, es liegt in mir und ich schaffe es nicht, weil ich mich wertlos fühle oder Angst habe, dann kann es auch helfen, mir selber Botschaften tatsächlich aufzuschreiben. Klingt komisch, aber zu sagen, ich bin es wert, dass ich auch anderen begegne. Ich darf auch mit anderen sein und ich schaffe das.
2: Was die Rad auf Draht Beraterin jedenfalls auch empfiehlt, sind Geduld und kleine Belohnungen.
1: Mache ich mir dann einen Tee, den ich gerne trinke, ein gutes Essen. Ich habe diesen Step geschafft. Vielleicht kann ich auch anderen davon berichten. Ja? Ich kann auch bei Rad auf Draht anrufen und sagen, ich habe diesen Step geschafft oder gehen wir den gemeinsam.
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2: Du, die Claudia hat uns zum Weinwandern eingeladen, weil sie ihren Geburtstag feiert. Ja. Jetzt finde ich zwei Sachen nicht so leibend. Wein und Wandern.
3: Wein findest du nicht leibend, seit wann findest du Wein nicht leibend?
2: Nein, nicht in der
3: Kombination. Du
2: hörst nicht in der Kombination mit sich zu bewegen.
3: Ach so.
2: Ich meine, ich schwitze ja nach dem zweiten Achtel grüner Weltliner
3: ja,
2: wie Sau.
3: Das
2: aber sie
3: mir
2: ist eine Freundin
3: nicht.
2: Von dir eigentlich. Kannst du ihr irgendwie, ich meine, sollen wir sie anlügen oder einfach sagen?
3: Anlügen.
2: Super.
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0: That was Bates with Take Me Out, 8:15 in the morning on a Sunday. And yeah, we've reached that time of year. The really hot part of summer is over now. And in some ways, that I guess sort of makes it quite easy to ignore the climate crisis that our planet is experiencing. But the crisis is still unfolding, and 2026 remains the year with the strongest El Nino predicted in 150 years. El Nino is a natural climate pattern that causes the surface water in the eastern Pacific Ocean to become much warmer. In some regions of the Pacific, the water near the surface is currently even up to 8 degrees warmer than usual, and these excessively warm water temperatures are having global impacts. Sophie Liebhardt took a look at what those impacts mean for us.
1: Physikalisch ist El Niño eine Störung im Gleichgewicht zwischen Ozean und Atmosphäre. Möglichst vereinfacht gesagt geht es um das Gleichgewicht von warmem Oberflächenwasser und kaltem, nährstoffreichen Tiefenwasser im Pazifik, also zwischen Südamerika und Südostasien. Für dieses Gleichgewicht sorgen sogenannte Passatwinde. Alle 2 bis 7 Jahre ist aber, so wie heuer, ein El Niño-Jahr, sagt der Meteorologe Daniel Schlager.
2: In Zeiten von so einem El Niño, da werden diese Winde schwächer, beziehungsweise die können sich auch ganz umdrehen, also in die andere Richtung wehen. Und damit bleibt das warme Wasser dann eher vor Südamerika liegen. Es fehlt damit das nährstoffreiche Wasser für die Fische. Und das macht eben den Fischern Probleme.
1: Vor der Küste Perus liegt eigentlich eines der fischreichsten Meere der Erde. Heuer war der Ertrag bis zu 80% niedriger als sonst. Gleichzeitig verdunstet das warme Wasser vor Südamerika leichter, mit der Folge, dass es mehr regnet und es zu Überschwemmungen kommen kann. In Südostasien führt der El Niño hingegen zu einer außergewöhnlichen Trockenheit mit Waldbränden und enormer Rauchbildung. Aber es gibt Hinweise, dass ein starker El Niño die Hurrikansaison abschwächt. Und Europa und auch Österreich spüren de facto keine Auswirkungen von El Niño, sagt Daniel Schlager.
2: Da ist der derzeitige Stand der Wissenschaft, dass es eigentlich nur vergleichsweise geringe, manche sagen auch gar keine Auswirkungen auf Europa hat. Also es gibt oft so Darstellungen, wo man weltweit Regionen sieht, die in der einen oder anderen Form von El Niño betroffen sind, sei es zu feucht, zu trocken, zu warm, zu kühl. Und da ist aber Europa immer ausgespart. Da sieht man keines dieser Gebiete.
1: Aber freuen wir uns nicht zu früh. Ein starker El Niño hebt die globale Mitteltemperatur zusätzlich an, weshalb Fachleute für 2027 weltweit ein absolutes Hitzerekordjahr erwarten.

0: Ah, yes. Wir sind Helden von hier am Blind. Personally, though, my eyes have been open. I've seen the light because this week we had the first FM4 happy hour of the fall season. And it saw the live stand-up radio debuts of Katie LaFolle and Atina Atlas. And together they poked holes in predominant gender roles and the relentless self-promotion of the gig economy. But, you know, listen to them for yourselves.
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2: Katie LaFolle.
3: Ich bestehe zu Hause auf meinen richtigen Namen.
4: Die Stiefmutter.
3: Willst du einen Apfel?
5: Katie LaFolle hat dir erzählt, dass sie in ihrer Rolle als Stiefmutter so richtig aufgeht. Welche anderen Rollen, findest du, sollten Frauen sich aneignen?
6: Alle möglichen Rollen, würde ich sagen.
7: Stiefväter auch.
5: Katie LaFolle ist ja auch sehr vielseitig und hat unter anderem einen Musical-Hintergrund. Welche Musical-Arie würde dein Leben am besten beschreiben?
7: Mathilda.
8: Sometimes you have to be a little naughty.
6: High School Musical.
9: All in this together.
6: Ihr Song beschreibt mein Leben gut.
10: Hallöchen, mein Name ist Atina Atlas. Mein allererster Job war bei einer großen Supermarktkette an der Wursttheke. Aber dann habe ich einen Arbeitsunfall gehabt. Ich habe mir fast meinen Finger weggeschnitten. Und dann musste ich mich umoperieren. Dann musste ich mich umorientieren. Oh, was für ein schöner freudscher Versprecher.
5: Atina Atlas hat uns spannende Einblicke in ihr Leben als Transfrau gegeben. Bist du in deinem Leben schon mal zu was anderem konvertiert und hast eine neue Perspektive bekommen?
11: Ja, das kann ich gut. In so männlichen Umfeldern irgendwie verschwinden und dann bin ich one of their bros.
12: Also ich finde tatsächlich sehr witzig, wenn ich selber als Radfahrer mich manchmal frage, wie ich mich in unterschiedlichen Rollen verhalte.
10: Ich habe zwar schon einige Kilometer am Tacho, aber ich befinde mich seit ein paar Jahren auf Generalüberholung. An dieser Stelle eine kurze Zwischenfrage an alle heterosexuellen Männer. Fühlt ihr euch angesprochen von diesem Kfz-Jargon? Tönt euch das an?
5: Atina Atlas ist auch auf Partnersuche und hat dementsprechend versucht, sich dem Niveau der männlichen Zuhörer anzunähern. Wie muss man denn mit Männern sprechen?
12: Einfach empathisch.
5: Und Fahrradbestandteile aufzählen können.
12: Das ist auf jeden Fall essentiell.
11: Wahrscheinlich einfache Sprache.
0: That was a little look into last Tuesday's FM4 Happy Hour. 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
2: Well, that was Jurassic 5, Quality Control. 8:45 in the morning. Speaking of quality, if you're looking for some quality media consumption, this week the Emmy Awards ceremony took place. 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Widow's Bay. It's about a remote New England island. It's superstitious inhabitants and a rather eccentric mayor played by Matthew Rhys. With 14 awards, it set a new record for a comedy series in a single year. 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
3: I'm Tom Loftus.
4: Oh,
3: or Tom.
4: Nice to meet you, Arthur.
3: You want to grab some coffee?
4: No, I'm good.
5: Grusel meets Comedy. Ein Mix, der nicht immer aufgeht. Oftmals kommt bei Filmern, die das Lustige mit dem Schrecklichen verbinden, ein etwas nerviger Schenkelklopfhumor ins Spiel. In vielen Fällen schwächt die Komik den Schrecken so sehr ab, dass zwar die Jugendfreigabe lockt, aber Horror-Genre-Fans enttäuscht zurückbleiben.
4: I was talking to the guy on the ferry, and he said something odd.
3: What was that?
4: He said bad things happen here.
5: Die Serie Widow's Bay macht diesbezüglich jedoch alles richtig. Die Witze fühlen sich wie kleine Nadelstiche an. Die Gruselelemente setzen auf Verstörung. Zwischen sarkastischen Pointen und grimmigen Schockmomenten besticht die Serie aber auch mit einem Alltagsrealismus, der das wahnwitzige Geschehen erdet.
6: Tom, do you remember the boogeyman?
7: I think you did tell me that story. But he murdered teenage girls. You're in your 40s, you'd be fine.
5: Widow's Bay spielt auf einer gleichnamigen kleinen Insel vor der Küste Neuenglands. Touristen machen trotz der idyllischen Landschaft eher einen Bogen um die Gegend. Was auch an gruseligen Geschichten liegt, die von den abergläubischen Einwohnern verbreitet werden.
7: Have you ever heard of a hag?
8: Every sailor knows the story of the hag.
5: Nur Bürgermeister Tom Loftus will die irrationalen Erzählungen rund um einen geheimnisvollen Fluch gar nicht glauben. Allein auf weiter Flur kämpft der gestresste Bürokrat gegen seine starrsinnige Gemeinde und die kursierenden Geisterstories.
7: There is something about these seafaring towns. The superstitions.
5: Bereits in den ersten Episoden wird klar, die schrulligen Frauen und Männer von Widow's Bay, sie haben recht. Da lauert tatsächlich etwas Gespenstisches draußen in den Wäldern. Auch wenn Matthew Rhys als Bürgermeister es nicht wahrhaben will. Aber schon bald vergeht ihm das Lachen.
7: I don't understand. How do you die?
8: She crawls into your bed and sits on your face.
5: Wir Zuseherinnen dürfen dagegen weiterhin über Tom Loftus und die tollpatschigen Angestellten am Gemeindeamt schmunzeln. Wobei sich nicht nur der Horror von Folge zu Folge massiv steigert. Auch die Scherze werden im Laufe der 10 Episoden umfassenden Kleinstadtsaga immer böser. Bester Vergleich vielleicht, legendäre Mockumentary-Serien wie The Office mit ihrem grausamen Grinch-Humor.
4: Was there cannibalism?
7: No. I don't think that's right.
5: Ganz klar verbeugt sich Widow's Bay vor dem Schaffen von Stephen King. Einmal wird sogar ein Buch des Autors demonstrativ in die Kamera gehalten. Die Serie der Parks and Recreation-Macherin Katie Dippold punktet trotzdem mit Eigenständigkeit. Und in Sachen Gänsehaut können sich Blumhouse-Filme einiges abschauen. Eine Empfehlung also für gut aufgelegte Horrorfans, die es lieben, wenn das Lachen gefriert.

0: That was EG with Illuminati. 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
1: Da oben sehe ich einen ausgestopften Löwen.
2: Das ist der Lieblingslöwe der Miss Semide. Das war ihr Künstlername, wie Henriette Willard. Ihre Mutter, die Emma Willard, hat ein Fotografengeschäft gehabt da in Prater. Und sie war die Tochter, war Tierliebhaberin, Dompteurin. Und das war ihr Lieblingslöwe und den hat sie ausstopfen lassen.
1: Ja.
2: Die Miss Semide ist auch so berühmt geworden als Dompteurin, weil sie so einen sanften Umgang mit den Tieren gehabt hat. Und man kann auch in den historischen Zeitungen finden, dass sie oft schon eine Schramme abgekriegt hat. Aber es wird herausgehoben, gestorben ist sie in Frieden im Bett.
3: Sagt Prater Museumskuratorin Susanne Winkler. Wie Miss Senide haben viele legendäre Frauen vor mehr als 100 Jahren in Prater Karriere gemacht. Tätowierte Artistinnen, Ringkämpferinnen und Zirkusdirektorinnen. Frauen, die das Rollenbild vom schwachen Geschlecht gegen den Strich gebürstet haben.
2: Es gibt viele Frauen, die in Prater sehr wichtig waren, also die Unternehmerinnen und auch die Schaustellerinnen. Und die Frauen haben eine wichtige Rolle übernommen, weil sie in Prater zeigen konnten, dass sie stark sind, dass sie Geschäfte führen können, dass sie klug sind. Die Frauen waren und sind präsent in Prater bis heute.
3: Der Prater war zwar nicht ganz frei von alten Rollenbildern, aber hier konnten Frauen sichtbar sein und eigenes Geld verdienen. Spielräume, die außerhalb des Praters oft viel enger waren. Zurückzuführen sei das auf den Habsburger Kaiser Josef II. Der wollte im 18. Jahrhundert Reformen in der Gesellschaft durchsetzen und er hat den Prater, der zuvor nur den Adeligen vorbehalten war, für alle geöffnet. Prater-Museumskurator Werner Michael Schwarz.
4: Was passiert, wenn die Menschen zusammenkommen und gleich sind? Ja? Also quasi auf diesem ganz abgegrenzten kleinen Territorium des Praters ist es ein soziales Experiment oder soziales und politisches Experiment gewesen.
3: Und hat es dann funktioniert, sein soziales Experiment, seiner Ansicht nach?
4: Also ich glaube schon, dass er zufrieden war. Er war angeblich sehr viel im Prater und hat sich das wirklich auch sehr genau angeschaut.
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1: Hanuman Kind there with Big Dogs. So you know what they say, all good things must come to an end, which, you know, applies to summer, as well as to our Battle of the Birds Championship. 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Vogel Philip, is going to give us more insight on the matter one last time.
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5: Teamwork.
6: Wir schalten zu unserem Experten Vogel Philipp. Wie schätzt du das ein?
7: Im Teamwork geht es um Formationsflug zum Beispiel. Also der Star ist ja ein sehr geselliger Vogel. Der Seeadler ist eigentlich immer allein unterwegs oder zu zweit nur als Paar. Und der Star, wenn er aufhört zu brüten, sammeln die sich in Schwärmen mit bis zu über 100.000 Individuen. Als riesiger Schwarm ist das unglaublich, weil der sich praktisch in diesen Formationsflügen mit 6, 7, 8 Nachbarn praktisch direkt koordinieren muss innerhalb von Sekunden, wenn sich der Schwarm wendet oder dreht. Und das macht ihn zum Champion.
8: Let the battle begin.
5: Heute der letzte Bewerb unserer Europameisterschaft. Wir befinden uns in der Staatsoper. Der Vorhang geht auf und als erstes kommen die Stare. Immer mehr strömen auf die Bühne. Das müssen bestimmt 200 sein. Ach was, 400, 500 vielleicht. Und wow, was für ein Auftakt. Der Schwarm bewegt sich vollkommen synchron. Eine Welle, eine Drehung, ein Richtungswechsel. Sie schweben wie eine Einheit über die Bühne. Jeder Star kennt exakt seinen Platz im Ensemble. Fantastische Aufführung. Jetzt kommen die Seeadler. 4 an der Zahl, naja, ist auch ein Team und jeder zeigt, was er kann. Spektakuläre Drehungen, elegante Sturzflüge. Oh, der erste kollidiert mit dem zweiten und sie reißen den dritten mit, stürzen gemeinsam in den Bühnengraben. Ein Seeadler ist nur mehr übrig. Er tanzt durchaus beeindruckend, vor allem jetzt, wo er die ganze Bühne für sich hat. Ein begnadeter Solist geradezu. Aber leider ist das nicht die Kategorie.
4: And the winner is...
9: Der Star!
2: Die Europameister.

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0: I've got music from Scandinavia next. 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
9: Es ist 13 Uhr, das sind die Nachrichten. Massiver ukrainischer Drohnenangriff auf Russland und Frankreich und Kanada streben engere Beziehungen an. Hier ist Astrid Nauth hier mit den FM4 News. Hi Astrid.
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9: Danke, Astrid.
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9: Ja, Sonntag kurz nach eins heißt Hallo FM4 ist am Start mit mir, Daniel Grabner.
16: Und mir, Aisha Sahne.
9: Und jeden Sonntag geht es hier um ein Thema, zu dem wir dann gemeinsam mit euch schöne Dinge aus der Popkultur zusammentragen, also dazu passende Filme, Spiele, Bücher und natürlich Musik.
16: Yes, yes. Und worum es heute geht, verraten wir euch noch nicht, sondern die nächsten beiden Songs, die wir spielen. Und die Person von euch, die zuerst errät, worum es heute geht, bekommt ein FM4 Goodiebag von uns geschenkt.
9: Genau. Eure Tipps einfach als WhatsApp-Sprachnachricht schicken an 0664 828 4444 und hier kommt Song Nummer 1.

0: Deep Puzzles und Leaves und davor Kings of Leon und Stormy Weather.
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0: Ja, diese zwei Songs waren Hinweise auf das heutige Sendungsthema. Was, Aisha, haben die Leute getippt, beziehungsweise wer hat es erraten? Oder wer hat es nicht erraten?
2: Fangen wir mal einiges. Mit nicht an. Hören wir doch zuerst mal an, was Marco und Anja gesagt haben.
0: Okay, hier ist mal Marco.
3: Hi, das ist der Marco aus Innsbruck. Es wirkt für mich so, als wäre es Wetter oder Stürme oder eine ganz verschobene Liebeserklärung. Viel Spaß noch, schönen Sonntag. Ciao.
2: Creative.
0: Ja, close, aber nicht ganz. Anja hat diesen Tipp.
4: Hallo Daniel, hallo Aisha. Ich glaube, es geht um stürmisches Wetter. Liebe Grüße, Anja.
0: Nein.
2: Auch nicht nein, ganz. Nein.
0: Und wer hat's erraten?
2: Ich glaube, Gerti war näher dran. Actually, right on the money.
5: Hallo FM4. Ich glaube, das Thema heute ist der Herbst, Autumn. Liebe Grüße, Gerti.
0: Danke, Gerti. Ja, du hast recht. Es geht hier heute in der Sendung um den Herbst. Congrats, du hast dein FM4 Goodie Bag gewonnen. Schick uns doch einfach deine Adresse bitte und deinen vollständigen Namen und wir schicken dir dann das FM4 Goodie Bag. Ja, in 3 Tagen ist der kalendarische Herbstbeginn und wir wollen heute eine Sendung zu Herbst und allem, was so dazugehört, machen. Also Wind, Blätter, Drachensteigen. Was fällt dir ein?
2: Pumpkin Spice Latte, Gilmore Girls, ja, Spooky ja. Stuff, Halloween, ja, Kürbisse,
0: Stuff,
2: Cremesuppen, Hexen, cozy zu Hause einkuscheln, wieder in eine Bücherwurm-Ära verfallen.
0: Wow, Aisha, du bist ein wandelndes Moodboard zum
2: ja,
0: Thema
2: ja.
0: Herbst.
2: Ja, es ist eine sehr ästhetische, sehr tolle, cozy Jahreszeit.
0: Ja, Halb 5 ist heute das Kastanienmännchen unter den Radiosendungen und wir freuen uns natürlich auf euren Input dazu, also welche Songs, welche Bands passen hervorragend zum Thema Herbst, zu bunten Blättern, nebeligen Vormittagen und allem, was Aisha gesagt hat, schickt uns eine WhatsApp-Sprachnachricht und wir spielen die Songs dann natürlich gerne.
2: Ja, schickt uns gerne eure Lieblingsserien auch, eure Lieblingsherbstfilme, welche Bücher lest ihr gerne, habe ich ja eben schon erwähnt. Meldet euch einfach bei WhatsApp unter 0664 828 4444, schickt uns eine Sprachnachricht.
0: Yes, und hier mal eine Herbstband mit einem Herbstsong. Death Cab for Cutie, Autumn's Love.

0: Ja, heute geht es in Hallo FM4 um das Thema Herbst. Das heißt, Songwünsche zu diesem Thema, zu Thema Herbst und allem, was dazugehört, werden hier entgegengenommen. 0664 828 4444, wenn euch da ein passender Song einfällt. Und der Herbst, der ist ja ein Privileg. Das wissen vor allem die, die in Erdteilen leben, in denen es keinen klassischen Herbst gibt, zum Beispiel in den Tropen entlang des Äquators und natürlich den beiden Polen. Und das hat auch Pedro von der Band Düsseldorf Düster Boys erfahren.
1: Ich habe den Herbst durch meine brasilianische Oma nochmal ganz neu lieben gelernt. Also generell bin ich jemand, der im Herbst auch ein bisschen Schwierigkeiten mit Stimmung und Optimismus hat, sag ich mal. Die Tage werden kürzer und das Gemüt wird auch entsprechend dunkler. Aber dann war vor ein paar Jahren meine Oma hier im Herbst und die hat einfach nur überall, wo wir waren, gesehen und gestaunt. Und diese Farben, diese Farbenpracht, das ist was, was einzigartig ist in unseren Breitengraden. Und in Brasilien gibt's das einfach nicht. Also dadurch, dass es das Tageszeitenklima gibt, da wo meine Oma wohnt, hat sie diese farblichen Veränderungen nicht. Und seitdem habe ich gelernt, dieses Güldene am Herbst neu zu wertschätzen.
0: Ja, also embracen wir einfach mal alle diesen wunderschönen Herbst. Und hier sind jetzt die Düsseldorf Düster Boys mit DJ Kotze und Arnim von den Beatsteaks mit dem Song »Wie schön du bist«.

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0: Daniel Ponder, Sun and Moon hier in Hallo FM4. Daniel Grabner ist am Mikrofon.
1: Und Aisha San ist am anderen Mikrofon.
0: Und wir heißen heute hier im Radio den Herbst willkommen. In drei Tagen ist kalendarischer Herbstbeginn. Deswegen hier alles Herbst-Relatedes heute in der Sendung. Und es kommen jetzt schon langsam die ersten Musikwünsche rein. Und ich habe so das Gefühl, dass es heute sehr wenige Abtempo-Musik geben wird,
1: ja,
0: bei diesem Thema.
1: Ja, ich denke auch. Ich bekomme schon den Vibe. Wir haben, glaube ich, auch schon zwei Nachrichten bekommen, die sich auf Twilight bezogen haben.
0: Ah ja.
1: Also ja, it's okay. Very melancholic today.
0: Ja, ja. Dazu passt doch die Sprachnachricht vom Albert.
2: Hey, hier ist der Albert. Ich fände es voll cool, wenn Emilou von First Aid Kit käme. Da geht es um die melancholische Stimmung nach dem Ende des Sommers, aber der Einsicht, dass es mit den richtigen Menschen beziehungsweise dem einen richtigen Mensch eigentlich doch eine ganz schöne Zeit werden wird.
0: Wow, was für ein schöner Wunsch, Albert. First Aid Kit, Emilou spielen wir gleich. Aber vorher noch eine Frage, die da rausgeht an die HörerInnen. Mir fällt genau ein einziger Song ein von Anfang 2000, der irgendwie herbst-related ist und der extrem abtempo ist. Und er hat was mit zu Boden fallenden Blättern zu tun. Vielleicht so eine kleine Quizfrage für alle, die jetzt zuhören und die Anfang 2000 schon so ein bisschen gitarrenlastigere Musik gehört haben und vielleicht diesen einen Song extrem gefeiert haben, wo es im Refrain heißt, dass Blätter zu Boden fallen. Wer das weiß, der kriegt einen extrem netten Shoutout nach und wir spielen die Nummer. Aber hier jetzt mal Albert und sein Wunsch, First Aid Kit und Emilou.

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Hauschats, diese Villa ist verlassen. Hier in Hallo FM4 ist diese Villa verlassen, aber das Studio ist nicht verlassen. Aisha Sahin und ich, Daniel Grabner, sind hier für euch, noch 2 Stunden lang circa. Und ich habe vorher die Frage gestellt, ob es denn überhaupt irgendeinen Abtempo-Herbstsong geben könnte. Und mir ist nur einer eingefallen und ich habe euch raten lassen. Und meine Hinweise waren, er ist gitarrenlastig und er ist so Anfang 2000 rausgekommen und er hat was mit fallenden Blättern zu tun. Und tatsächlich haben das ein paar Leute erraten, nämlich der Wolfgang, der Philipp und die Natalie. Es ist Billy Talent, Fallen Leaves.

0: Ich glaube, die Millennials, die jetzt zuhören, sind happy nach dieser Nummer. Fallen Leaves von Billy Talent. Aber es wird jetzt wieder melancholisch herbstlich, dank der Sprachnachricht von Wolfgang.
1: Hallo, liebes FNP-Team, hier ist der Wolfgang aus Graz. Beim Herbst gehört für mich einfach eine gewisse melancholische Stimmung dazu, eine angenehme melancholische Stimmung, wenn sich dann die Blätter verfärben und das Wetter ein bisschen gräulicher wird. Und ein Song passt da für mich so super von natürlich Oscar, With Love, Your Clementine. Weniger wenn den Lyrics, sondern einfach die sanfte Stimme von Oscar, dazu die Klänge, das ist einfach schöne Melancholie und das ist einfach wunderschön für mich.
0: Danke Wolfgang, kommt jetzt Oscar with Love, Your Clementine.

0: Die Tindersticks, This Fire of Autumn, heißt dieser Track hier in Hallo FM4. Daniel Grabner ist am Mikrofon.
1: Und Aisha Sahne am zweiten Mikrofon.
0: Und wir widmen diese Sendung dem Herbst. Das heißt, wir spielen auch eure Musikwünsche zum Thema. Und ein Musikwunsch kommt von der Annika.
2: Hallo, liebes FM4-Team. Zum Start des Herbst schaue ich mir immer sehr gerne die Twilight-Filme wieder an. Und da wäre zum Beispiel Possibility von Lick Lee so etwas, was da passen würde. Vielleicht könntet ihr das hier einbauen.
0: Okay. Twilight und Herbst, warum ist es eine Sache?
1: Aisha? Ich habe der Annika sowieso schon geschrieben auf WhatsApp. Ja. Twilight ist so Herbst. Also so dieses Setting.
0: Mhm. Weil viel Wald und so.
1: Ja, viel Wald. Es ist irgendwie so in den Wäldern von Washington, wenn ich mich richtig erinnere. Es ist die ganze Zeit foggy und es ist so mystisch mit den Vampiren und den Werwölfen. Und ich weiß nicht, einfach Twilight versprüht einfach Peak-Herbst-Vibes. Und ich finde, das ist echt eine Filmreihe, die man sich gut im Herbst anschauen kann.
0: Willst du das
1: aber
0: machen?
1: Ich muss sagen, ja, auf jeden Fall.
0: Ja?
1: Aber ich muss sagen, ich bin schon eine Twilight-Späteinsteigerin, weil als Jugendliche habe ich das irgendwie cringe gefunden und nur irgendwie Dystopie, Young Adult Novels gelesen. Und da war mit Twilight irgendwie zu doof, so Vampir-Romance.
0: Ja, und aber das kommt ja auch nie wirklich zur richtigen Romance eigentlich, oder?
1: Also ja,
0: man hat ja immer gesagt, Twilight ist das längste Vorspiel der Filmgeschichte.
1: Ja, es ist sehr viel, man wird sehr viel geedged.
0: Ja.
1: Aber ich finde, in den Filmen kommt das auf jeden Fall. Also ich mag ja auch diesen Aufbau und so. Aber damals als Teen habe ich das einfach nicht gefühlt. Ich wurde von einer Freundin zu Breaking Dawn mitgezerrt, ohne die Filme davor gesehen zu haben. Aber mittlerweile finde ich Twilight ist einfach cool, wenn man ein bisschen so den Bullshit ausblendet und ausblendet, dass vieles nicht Sinn ergibt und ein bisschen problematisch ist. Dann macht das sehr viel Spaß, sich das im Herbst anzuschauen.
0: Machen sehr viele Sachen sehr viel Spaß, wenn man Bullshit ausblendet.
1: Ja.
0: Okay, das heißt, du schaust es nicht ironisch?
1: Nee, ich finde dieses postironische Gen-Z-Gehabe macht eh keinen Sinn.
0: Okay.
1: Ich glaube, man ironisiert sich dann in das es ernsthaft meinen und ich stehe dazu.
0: Passt, okay. Hier kommt jetzt ein Song aus dem Soundtrack anscheinend. Licky Lee und Possibility für die Annika und auch für dich, Aisha.
1: Yes, eine sehr langsame Nummer.

0: Be Bad to Be und Memories. Ihr hört Hallo FM4, es geht heute um den Herbst und wir sammeln so Musikwünsche zum Thema. Und Dai hat uns eine Sprachnachricht geschickt.
1: Weil ich arbeiten muss, kann es sein, dass ich das Thema falsch verstanden habe. Aber wenn es ums Herbst geht, Golden Brown wäre ein cooles Lied. Das erste Mal, wo ich es gehört habe, war in einem Film mit Brad Pitt. Regisseur war Guy Ritchie. Und es, jetzt, wo die Sonne scheint und es schon ein bisschen abkühlt, wäre es eins der idealsten Herbstlieder. Liebe Grüße an euch.
0: Liebe Grüße zurück, das finden wir auch, oder? Aisha, ich finde das ein super Song, der super passt.
2: Das ist amazing.
0: Die Stranglers und Golden Brown und wo, wie hieß der Film nochmal? Snatch, Schweine und Diamanten mit Brad Pitt. Hier kommt jetzt der Song.

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0: Little Miller und Krank mit Husten. Besser als krank ohne Husten irgendwie, oder? Weiß man wenigstens, wo man krank ist, wenn man ein bisschen Husten hat. So.
1: I don't know, so trockener Husten ist schon sehr zart.
0: Ja, Reizhusten ist echt nervig. Ja. Lieber produktiver Husten.
1: Produktiver Husten mit viel Schleim und Disgusting. Ja. Und das fühlt sich aber viel angenehmer
0: okay,
1: an.
0: Okay, okay, okay, wir gehen weiter. Es geht hier um Herbst in der Sendung. Und ich hoffe, ihr seid alle gesund. Und ich habe vorhin irgendwie so gemeint, so, ja, es gibt irgendwie so wenig Abtempo-Herbstlieder. Und wir haben dann tatsächlich ein oder zwei schon gespielt, aber jetzt kommen langsam immer mehr Wünsche zu so schnelleren, fetzigeren Herbstliedern. Und ein Musikwunsch kommt jetzt von Patrick.
2: Es gibt mindestens noch einen Uptempo-Song mit Thema Herbst, und zwar Mr. November von The National.
0: Und ich freue mich sehr über diesen Wunsch, weil ich mag The National und diesen Song sehr gerne. Hier ist Mr. November.

0: Kimi & Law und September. Es gibt Alben, die passen super zum Herbst und es gibt Musik, die im Herbst erscheint und auch das ist irgendwie Herbstmusik. Und hier kommt jetzt eine Empfehlung aus der FM4 Musikredaktion.
1: Hallo, hier ist Christian Lehner von der FM4 Außenstelle in Berlin. Mein diesjähriges Herbstalbum ist für mich eine Überraschung, denn bis vor kurzem hat mir der Name Lotte in Bezug auf Musik gar nichts gesagt. Kein Wunder, Lotte hat Deutschpop gemacht und das ist so gar nicht meins. Jetzt hat sich die 30-jährige Musikerin von den Zwängen der Musikindustrie befreit. Sie hat in Eigenregie ein Album mit Songs im Stile der 1960er und 70er Jahre aufgenommen und zwar mit Original-Equipment. Und dieser Sound ist weich, verhuscht, voller Sehnsucht, Nostalgie und Herbstfarben, zumindest in meinen Ohren. Noch immer Schlager, aber schön golden. Lotte sieht das ähnlich und doch ein bisschen anders.
2: Ist es ein Herbstalbum?
3: Ich glaube, es ist ein Spätsommeralbum.
2: Warum?
3: Weil es viel Sehnsucht in sich trägt und ich finde, Spätsommer hat eine Sehnsucht. Das ist irgendwie, der Sommer ist fast vorbei, aber er war auch wunderschön und eigentlich ist er gerade am schönsten.
0: Na passt doch, heute ist einer der letzten Spätsommertage, bevor am 23. September, also in 3 Tagen, offizieller Herbst beginnt. Das neue Album von Lotte heißt Lotte. Lotte hat es am vergangenen Mittwoch mit Band im Wiener WUK vorgestellt und hier jetzt daraus der Albumcut Teil von mir.

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0: Gorillaz, November Has Come. Hier in Halle FM4 mit Aisha Sani am Mikrofon.
1: Und Daniel Grabner am anderen Mikrofon.
0: Und November ist noch nicht gekommen, aber der Herbst beginnt in 3 Tagen. Und deswegen gibt es hier eine Sendung über das Thema Herbst und mit euren Songvorschlägen, aber auch mit euren anderen Empfehlungen, wie zum Beispiel Büchern, Games und jetzt auch eine Serienempfehlung von der Marie.
2: Zu herbstlichen Serien ist mir eine Zeichentrickserie eingefallen, für Kinder eigentlich. Die heißt Haus der Eulen. Ich finde sie aber eigentlich eher für Erwachsene geeignet. In dieser Serie geht es darum, dass Luz, ein Teenager-Mädchen von der richtigen Welt, durch ein Portal in eine dämonische, magische Welt gezogen wird und dort dann auch die Schule besucht. Die Serie ist recht einzigartig, weil es sich halt auch um die Liebe zwischen zwei Mädchen handelt und damit eine der einzigen, die Homosexualität beinhaltet. Als Liedvorschlag ist mir was eingefallen, und zwar vom Block Party Hunting for Witches. Ich finde, das ist gerade fast nicht passender in diese politische Lage.
0: Oh, da war viel drinnen in dieser Nachricht.
1: Convoluted, aber ja. Ich habe dir gerne zugehört.
0: Willkommen im Haus der Eulen, so heißt diese Serie. Eine Disney-Serie. Ist das? Vielen Dank für die Empfehlung, Marie. Du hast da gleich an eine andere Serie denken müssen,
1: ja,
0: oder?
1: Ja, ich musste an Mona, der Vampir, denken, weil die Marie hat ja erzählt, dass quasi die Protagonistin in eine andere Dimension stolpert. Und ich erinnere mich, dass es bei Mona, der Vampir, auch, correct me if I'm wrong, aber dass es auch so einen Spiegel gab, durch den Mona immer durchgewandert ist. Also ich mochte Mona, der Vampir, einfach. Es war so irgendwie dark und goth, aber es war trotzdem irgendwie so voll whimsical und cute. I don't know.
0: Und ich musste an Harry Potter denken.
1: Ja, stimmt.
0: Weil der ja am Bahnsteig in diese andere Welt hinüberhüpft quasi.
1: Und Narnia, davon auch
0: noch. Und Narnia, genau, voll. Alles so ein bisschen herbstlich angehauchte Sachen, würde ich sagen. Blair Witch fällt mir auch gerade ein. Hast du es jemals gesehen, Blair Witch Project?
1: No, ich habe ein bisschen Angst.
0: Auch so eine, ja, es, aber auch, es spielt in so einem herbstlichen Wald irgendwie. Ja, ja. Hier jetzt jedenfalls. Jetzt sind wir wieder bei den Hexen. Block Party und Hunting for Witches. Für die Marie.

0: Hey Aisha.
1: Na, was gibt's?
0: Was ist deine Lieblings-Herbstblattfarbe eigentlich?
1: Sind das nicht alles nur so Shades of Orange?
0: Nein, finde ich nicht. Nein. Ich finde, es gibt Gelb, Orange, Rot und irgendwann dann halt nur
1: so
0: noch Braun.
1: Ich finde eigentlich so dann dieses Rot am geilsten. Weil es erinnert mich,
0: hast du
1: Game of Thrones geschaut?
0: Ja.
1: Da gibt es ja im Norden diese Bäume, die so eine besondere spirituelle Bedeutung haben mit diesen roten Blättern.
0: Ja,
1: daran erinnert mich das, deswegen mag ich die.
0: Ich glaube Ahornbäume, die Blätter von Ahornbäumen werden so knallrot, glaube ich. Ich habe die Botaniker und Botanikerinnen, die jetzt zuhören, lachen mich nicht aus. Aber ich glaube, es ist Ahorn, das so ganz rote Blätter bekommt im Herbst, finde ich am schönsten.
1: Ja, okay, toll, aber dass wir uns auf Rot einigen können eigentlich.
0: Ja, finde ich gut, ja. Endlich mal eine Gemeinsamkeit hier. Aisha San ist am Mikrofon.
1: Und Dani Grabner.
0: Und wir sprechen hier über den Herbst und hören schöne Herbstlieder, Liedvorschläge von euch. Und der nächste Vorschlag, der wird jetzt gesungen.
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3: Also die Mamas und Papas, California Dreaming natürlich. Und das ist ein super schönes Lied, denn man kann auch super schön spazieren gehen. Die Katze miaut, denn es ist kalt draußen und sie beschwert sich. Das macht nichts, wenn man ein schönes Kaminfeuer hat oder einfach eine Heizung in der Nähe.
0: Okay, das war Hörerin Ramonsti und ja, die Mamas and the Papas mit California Dreaming wünschte sich. Und hier kommen sie jetzt.

0: Boy Genius, Not Strong Enough. Ja, Herbstzeit ist auch Wanderzeit, das wissen die meisten von uns nur zu gut. Je an jedem beliebigen Wochenende von den übermotivierten Eltern auf irgendeinem Berg oder in irgendeinen Wald reingeschleppt worden sind. Ausschlafen wäre auch schön, aber rausgehen und die Natur genießen, das ist halt auch was ganz was Besonderes. Wer es leider nicht schafft und lieber daheim bleibt, kann sich zumindest in einem Videospiel drüber hinwegtrösten. In dem geht es nämlich auch auf eine Wanderung, aber die ist zumindest nicht zu lang. A Short Hike heißt das Spiel, das perfekt zum Herbst passt. Rainer Siegel hat es für uns gespielt.
1: Im Frühtau zu Berge ziehen, die Bäume voller gelber und roter Blätter, ein leichter Wind und kein Zeitdruck. Das klingt doch eigentlich nach einem super Spaziergang. Im 2019 erschienenen Indie-Game A Short Hike bin ich Claire, ein Vogelmädchen, das die Ferien bei seiner Tante im Hawk Peak Provincial Park verbringt. Weil in der Hütte im Wald der Handyempfang schlecht ist, schnüre ich mir die Wanderschuhe und mache mich auf den Weg zum Berggipfel. A Short Hike schaut in seiner Low-Poly-Pixel-Grafik und seinem Blick von oben wunderbar cozy aus. Und auch spielerisch ist hier gemütliche Entschleunigung angesagt. Ich stapfe mit Claire gemütlich den Wanderweg entlang, kann aber auch links und rechts machen, was mir gerade so Spaß bereitet. Ich kann fischen, einen Schatz suchen, ein Wettrennen absolvieren oder für ein Café nach Muscheln suchen. Der Weg durch diese hübsche Herbstlandschaft ist hier tatsächlich das Ziel. Als Vogel habe ich zusätzlich den Vorteil, meine Flügel auszubreiten und von diversen Anhöhen aus auch sanft nach weiter unten zu segeln. Am Ende, nach etwa 2 bis 3 Stunden, komme ich aber doch ganz oben an. Ja eh, ein Computerspiel, auch ein so hübsches, kann und soll den eigenen Gipfelsturm nicht ersetzen. Aber A Short Hike schafft dafür etwas anderes. Bei allen Ablenkungen und Umwegen, die uns hier den Aufstieg zum Ziel verlängern, wird einem immer wieder mehr bewusst, wie schön es doch ist, einfach im Moment zu leben und sich an dem zu erfreuen, was sich rund um uns gerade so abspielt. Der nächste Winter kommt bestimmt, umso besser, wenn man den Herbst so richtig genießen kann. A Short Hike gibt's für PC und alle aktuellen Konsolen.

0: ziemlich verhassten Kleidungsstücks Übergangsjacke.
1: Boah, ja, die große Übergangsjackenkrise. Ja. Jedes Jahr. Also man weiß dann immer nie so genau, wie dick soll sie sein? Brauche ich eine Kapuze? Muss sie regenfest sein? Schon ein bisschen wärmer, schon ein bisschen kälter? Wie viele Layers darunter? Vielleicht zwei Übergangsjacken? Es ist immer so tricky und ich glaube, jeder Mensch struggelt damit. Und ich habe das Gefühl, man wird das irgendwie nie so richtig hinbekommen bis ans Lebensende. Naja, ja. Auf jeden Fall hat Luisa Schweig ein voll lustiges Video auf Insta gepostet mit einem Song, den sie über Übergangsjacken gemacht hat. Ich gehe raus.

0: simuliert an einem Tag. Schau, was der mag. Übergangsjacke, so eine Kacke. Eine Lederjacke, zum Beispiel der Tobi Ormes. Ich bin die stylischer drin. Dann wird mir heiß. Und dann, oh nein, muss ich schwitzen, dass mein Auftritt intakt bleibt.
1: Okay.
2: I can relate.
1: Okay,
2: und ich finde,
1: okay,
2: die Musik passt auch fast auch so gut diesen Existential Dread zusammen, ja, den man einfach verspürt wegen dieser blöden Übergangsjacke.
1: Aber was soll ich dir was sagen, Aisha? Ich verstehe es nicht. Ich finde Übergangsjacken toll. Weißt du warum?
2: No.
1: Ich struggle immer im Sommer mit meinen ganzen Sachen einfach, ja, die ich so dabei habe. Mhm. Handy, Geldbörse, keine Ahnung, Schlüssel, Fahrradlichter und so weiter. Und ich hätte gerne einfach die bei mir irgendwie. Und ich muss immer eine blöde Tasche mitnehmen irgendwie, wo ich das alles rein tue, dann nervt mich die Tasche. Und jetzt feiere ich die Übergangsjackenzeit, weil ich da einfach das Zeug in die Säckel reingeben kann. Und wenn man sich mal irgendwo hinsetzen mag, kann man die Jacke ausziehen und sich draufsetzen.
2: Du hast schon recht, aber ich würde dann frieren wahrscheinlich.
1: Trotzdem?
2: Ja. Also irgendwie, ich bin generell eine Frostbeule und ich finde, ich schaffe es wirklich nicht, einfach die Mitte zu finden zwischen, es ist zu warm oder es ist zu kalt. Okay. It just doesn't work.
1: Und auch so ein Plus, man kann so ein bisschen mehr modisch was machen, wenn man ein zusätzliches Kleidungsstück hat.
2: Das stimmt, ich freue mich eigentlich schon immer modisch immer auf die Herbst, wenn man das so sagen möchte.
1: Was hast du für übrigens, ja, hast du einen Trenchcoat oder so?
2: Ja, ich habe sehr viele Mäntel.
1: Ja.
2: Also ich bin auch ein großer Mantelfan und ich bin generell auch einfach ein großer Jacken- und Mäntelfan. Damit habe ich voll viel Spaß.
1: Na schau.
2: Aber es geht wirklich nicht so sehr um die Jacke selbst, sondern um die Zeit, wo es einfach zu große Temperaturunterschiede an einem Tag gibt.
1: Ja, das ist
2: und
1: auf jeden Fall nervig.
2: Das stimmt. Zart ist.
1: An aus.
2: Ja,
1: sehr nervig.
2: Genau.
1: Das stimmt. Hier ist jetzt Luisa Schweig mit Rotkreidenmund. Und falls ihr noch irgendwelche Herbstlieder gerne gehört haben wollt hier in der Sendung, 0664 828 4444. Auch Plädoyers für die Übergangsjacke oder dagegen sind gerne gehört.
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2: Hallo, liebes FM4. Ich hoffe, euch geht's gut an diesem Sonntag. Ich würde gerne Taylor Swift All Too Well, also the ultimate autumn tune, gerne wünschen. Schöne Grüße aus Berlin.
1: Hallo. 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

0: Mein perfekter Morgen ist früh spät aufzustehen.
1: Sunny side up.
2: Der perfekte Morgen für mich, da habe ich so eine Playlist, die höre ich immer ganz gerne an in der Früh.
3: That sounds nice.

0: Girl in Red, October Passed Me By. Ein melancholischer, langsamer Herbstsong, würde ich sagen. Und Viola, Karl und Quentin haben da einen Gegenvorschlag.
1: Ihr wart ja auf der Suche nach einem schnelleren Lied zum Thema Herbst und du hast ja den Hinweis gegeben mit den fallenden Blättern und so. Und da ist uns dazu eingefallen, Leaves Do Fall von den Rosebuds. Wäre cool, wenn ihr das auch spielen könntet. Liebe Grüße von Viola, Karl und Quentin. Baba.

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0: Heiligenschein von Fio. 15:51 Uhr, Hallo FM4 ist mehr oder weniger zu Ende, unsere schöne Herbstsendung heute. Vielen Dank für die vielen Sprachnachrichten, die ihr uns geschickt habt. Hier geht's weiter mit den FM4-Lieblingsliedern. Susi Andraschowa trifft Zartmann, auch nicht schlecht. Und Alscha, einen Song haben wir noch, oder? Auf vielfachem Wunsch.
1: Yes, Yvonne, Michael und Sigrid haben sich Green Day, Wake Me Up When September Ends gewünscht.
0: Schönen Herbstnachmittag.
1: Genießt die Sonne noch. Ciao, ciao.
0: Ciao.

0: Ein Wort, das Radiomenschen ein bisschen fürchten, ist das Wort Abschalten. Ganz schlimm. Für Kreativköpfe wie dich, ist Songschreiben für dich eine Art Abschalten?
1: Nee, leider überhaupt nicht. So Musik machen an sich ja, Musik hören auch, aber so dieses Schreiben ist so ein ganz aufwendiger Prozess von immer wieder noch und sehr unzufrieden sein, nochmal umwühlen.
0: Das heißt, du machst doch einen Unterschied zwischen Song schreiben und Musik machen quasi. Dann.
1: Ja, also so wenn ich manchmal mit Aaron irgendwie, wenn wir wohnen sehr dicht beieinander.
0: Sag's gleich WG.
1: Fast schon übereinander. Und wenn wir so mal so am Klavier sitzen und ich an der Gitarre oder wenn wir irgendwie so jammen oder so, sowas liebe ich. Das ist ganz doll abschalten vielleicht, aber so wirklich dann Songs schreiben und auf eine Platte bringen, so ja. Das nicht.
0: Ich habe eine Frage übers Kino. Mhm. In Österreich gibt es so einen Kinoboom, wo extrem viele Leute auch wegen einer Sehnsucht nach analogen Räumen und handyfreien Räumen irgendwie ins Kino gehen, extrem viel. Also die Zahlen sind ganz schön für die Kinolandschaft. Mhm. Und ich frage mich, ob du, wenn du denn ins Kino gehen wollen könntest, würdest, ob du so eher Team Odyssey, 3 Stunden Heldenepos oder Oasis-Doku wärst?
1: Beides. Ja? Beides sofort. Ich habe Odyssey geguckt, fand es ganz großartig. Ja? Okay. Ich liebe ja sowas. Ich bin auch sehr, sehr großer Kino-Fan. Aber Oasis-Doku sofort auch. Voll geil. Alles. Ich bin ja auch sehr anachronistisch, so ein bisschen, was so Handy-Sachen und so angeht. Und ich mag das auch sehr gern, so bewussten Handykonsum zu haben, auch wegzulegen und sich nicht immer nur beschallen zu lassen. Auch mal so Aktivitäten zu machen, wie Kino zum Beispiel oder so. Lesen. Ich lese tatsächlich noch.
0: Hey, was liest du gerade?
1: Ich lese gerade Vom Ende der Einsamkeit. So ganz, ganz, ist ein bisschen so Klassiker, glaube ich. Ich glaube, es ist so ein bisschen Benedict Wells. Ich bin ganz, ganz verfallen in diesem Buch gerade. Ich bin kurz vorm Ende.
0: Wenn du denn nicht Musiker wärst, gibt es eine Kunst? Glaubst du, ist das ein gutes Szenario? Du mit 40, Ölstaffelei, malen oder nein?
1: Nee, ich glaube nicht. Also ich habe ja viele Jahre bei meinem Vater in der Werkstatt gearbeitet und ich glaube, das würde ich jetzt immer noch irgendwie machen, beziehungsweise ich hätte mich aus dem Keller hochgearbeitet in sein Zimmer, hätte die Plätze getauscht mit ihm. Er hat so eine ganz kleine Werkstatt und wahrscheinlich wäre ich dort oder irgendwie sowas Handwerkliches oder so, keine Ahnung. Oder ich würde einfach nur reisen. Oder vielleicht wäre ich auch ein Meisterdieb. Ich glaube, ich kann gut Dinge klauen. Vielleicht wäre ich ein Meisterdieb und würde von Stadt zu Stadt ziehen und den Leuten die Handys entwenden.
0: Das sind ja Fantasien. Bleiben wir doch vielleicht beim Reisen und reden über die Kategorie Roadtrip-Musik. Welchen Song? Du bist auf Urlaub, du machst einen Roadtrip von A nach B. Oder du bist vielleicht schon in einem Land, wo ganz andere Baumarten wachsen als hier in Österreich und in Deutschland. Und du steigst in ein Auto und lässt dich an den Strand oder wo auch immer an dein Ziel fahren. Ja. Welchen Song legst du auf?
1: So ein Song, der so diesen Road. Dann kennst du von The Faces, Ulala. Ich glaube, das wäre so ein Song, den würde ich so als erstes sehen, würde ich so aufdrehen. So.

0: Zartmann kommt nächstes Jahr nach Österreich, zum Beispiel Burg Klamm, nächstes Jahr im Juli, gemeinsam mit Provinz. Burg Klamm, eine der schönsten Locations. Provinz, eine der Bands, die ich mindestens genauso oft gesehen habe wie dich, Zartmann. Ich habe heute hier übrigens, man sieht das nicht, doch man sieht das, Provinz-Socken an. Ich liebe Socken, finde ich der beste Merch. Ich glaube, du hast noch keine.
1: Ich habe noch nie Socken gemacht, ne. Ich weiß auch nicht, wieso. Mir wurde gesagt, die Marge sei die höchste bei Socken. Aber bei Socken empfinde ich einfach nicht so viel. Bei Shirts, finde ich, empfindet man mehr.
0: Du hast recht, genau. Lass uns doch über Merch reden. Wenn du bist natürlich immer gut gekleidet auf der Bühne. Wenn du jetzt aber an die hinterste Schublade deines Kleiderschrankes denkst, ist dort Bandmerch versteckt? Und wenn ja, von wem?
1: Ja, ganz viel. Ich habe tatsächlich einen riesen Stapel mit Bandmerch. Da ist ganz viel Zeug liegt darum, ja. Agu 01099 vor allen Dingen, mein Zeug, Kasi und so, halt alle die Befreundeten da, wo man hat man sich immer mal ein Shirt abgegriffen.
0: Welchen Song sollen wir jetzt hören? 01099 aus deiner Band-T-Shirt-Kollektion?
1: Ich hab ein Shirt, was ich mir beinahe gekauft hätte letztens, von Neil Young und ich glaube seine Band hieß The Crazy Horse, ja, Crazy Horses, und ich würde gern das Lied Cortez The Killer hören jetzt, aber in der 7-Minuten-Version.
0: Natürlich, nur in der 7-Minuten-Version, weil alles unter 7 Minuten macht keinen Sinn bei diesem Lied. Bitteschön, Cortez The Killer, Neil Young.

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4: Du arbeitest an neuen Sachen. Du hast hier im Tourbus eine kuschelige Ecke mit deinen Producern aufgebaut, wo ihr an Sachen arbeitet. Wir stellen uns jetzt kurz eine Traumsituation vor. Wir träumen gerne bei den FM4 Lieblingsliedern und du kannst dir eine Person aus der Weltgeschichte in dieses Studio-Eck holen, der du über die Finger schauen kannst oder der du Fragen stellen kannst, die mit dir an etwas arbeitet. Wen würdest du einladen?
5: Also auf gar keinen Fall Rick Rubin. Ja. Der kann sich wirklich mal ganz getrost ficken. Ich sind auch so immer so Leute, die so in die Instagram-Story so Zitate über Kreativität von Rick Rubin teilen. Die haben selber noch nie irgendwas Kreatives gemacht. Aber
4: Rick Rubin sehr umstritten, ich bin total auf deiner Seite. Ich kenne aber auch Leute, die ihn sehr verehren, aber
5: ja. Also ich will auf jeden Fall nicht seine Legacy schmälern und so, aber ja, so Rick Rubin auf jeden Fall nicht. Ich glaube, ich arbeitet der die Person dann mit an dem
4: ja?
5: Und verleiht ihre Stimme dem Song.
4: Ja? Was auch immer du dir
5: wünschst. Boah, ja, dann ach, ich weiß auch nicht. Da gibt's ganz viele. Ich kann mich gar nicht entscheiden.
4: Dann hören wir einen Song von dir.
5: Bitte, können wir für immer von mir hören, würde ich gerne.
6: Hey,

0: Also willst du mich heiraten?
1: Für immer von Zartmann war das. Diese Sendung ist nicht für immer, sie ist gleich vorbei. Wir sehen uns nächstes Jahr, 2027. Es wird ein tolles Jahr mit Zartmann auf Österreich-Tour.
2: Wir sehen uns dann bei den Open Airs. Kommt vorbei, es wird ein Fest. Es wird wirklich ein Fest. Ich freue mich ganz toll.
1: Und zum Abschluss, bevor das Fest kommt, die Zartmann Open Airs, müssen wir die Zeit irgendwie überbrücken mit nicht nur Zartmann-Videos schauen, Zartmann-Musik hören und noch ein bisschen FM4 hören, sondern vielleicht auch mal fortgehen. Und was ist denn der eine Song, der, wenn der läuft, bist du sofort auf der Tanzfläche? Sag nicht, dass du nur ein Slowdancer bist.
2: Nein. Also aus gegebenem Anlass, weil hier abends immer aufgelegt wird von meinem Kollegen Luis im Bus, würde ich sagen, du kennst meinen Namen, Mudusian. Kennst du den Song? Du kennst meinen Namen. Ich glaube, der ist es. Ja, oder so ein Remix von so einem Song, wo so Pasha Nim auf so ein MGMT-Sample drüber rappt oder so Lucio auf so ein Indie-Beat-Rap, da bin ich sofort dann dabei.
1: Wir sehen uns 2027. Schönen Sommer, Rest Herbst, Spätsommer, Herbst und Winter und frohe Weihnachten und alles Gute, Zartmann.
2: Ja, genau das. Und liebe Grüße.

Alison Goldfrapp, Strange Things Happen. Und ich habe es ja schon zu Beginn dieser Sendung gesagt, ich finde die besonders toll. Nicht nur, weil sie sehr schöne Musik macht, absolute Popmusik, da gebe ich jedem recht, der das gerade noch reinrief in die jeweiligen Lautsprecher, aus denen ihr meine Stimme hört. Es ist absolute Popmusik, aber sie macht das schon seit über 2 Dekaden, also 24 Jahre, 25 Jahre sind es, glaube ich, schon. Und mich begeistert das, denn so sehr ich jede Newcomerin feier, die hier auf dem Ponyhof reinplatzt und wunderbare neue Musik mit sich bringt, bin ich doch auch immer froh, gerade auch, muss ich sagen, eine Frau zu hören, die schon ganz lange dabei ist, sich nicht wiederholt, immer neue Ideen bringt. Und es scheint, Alison Goldfrapp hätte eine riesengroße Freude bei all dem, was sie tut. Und das ermutigt mich und das ist auch ein bisschen Vorbild und das macht mir richtig viel Spaß. Ähnlich wie ein Album von Poolside, das bald kommen wird. Ich spiele euch jetzt schon eine Single daraus vor. Die Single heißt Bedroom Eyes und dieser Producer aus Los Angeles, der einen unfassbar hohen Output hat, hat, glaube ich, auch mit dieser Single zum Thema Leichtigkeit alles richtig gemacht. Poolside, Steve Appleton, Bedroom Eyes.

Die großartige Banks mit dem Song Warm Water, passend zu meiner neu eröffneten oder sagen wir lieber besser wieder eröffneten Badewannensaison. Der Herbst kommt oder ist in seinen ersten Zügen und schon geht's bei mir los damit. Freue ich mich. Man muss sich den drohenden Winter und dem kommenden Herbst einfach nur sehr schön machen, zumindest es versuchen. Das hilft mir, mit der schrecklichen Dunkelheit umzugehen. Und tolle Musik, wie zum Beispiel von Nilüfer Janja, Where to Look.

da sind ganz viele Songs drauf, die ihm eben zu seinem Album Blond, das vor 20 Jahren rausgekommen ist, inspiriert haben. Schaut euch die Playlist mal an, ich lese sie euch jetzt nicht en Detail vor, aber es ist wirklich so, da sind sehr viele Lieblingslieder von mir drauf. Super. So, jetzt ein Song von OG. Der ist nicht auf dieser Playlist, aber der Song ist sehr launehebend, falls man gerade etwas nicht so gute Laune hätte. OG und Jenny mit Insomniac.

0: Gleich geht's weiter mit neuer Musik von Sophie Royer.
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0: Ihr seid noch auf dem Ponyhof und ich habe gesagt, es gibt neue Musik von Sophie Royer. Es stimmt auch, ich würde ja nie schwindeln hier. Ich liege eh sehr schlecht dementsprechend. Hier ist sie, Sophie Royer mit Actress.
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Sophie Royer, Actress vom neuen Album Before After. Auf Stone Throw ist es rausgekommen, allein das finde ich schon immer wieder eine Sensation. Und sie ist sowieso sensationell. Ebenfalls sensationell findet FM4, also zumindest die Musikredaktion, und die hat meistens recht, auch diesen Song, Baloo Brigada mit Bad Head.

tollen Giant Rooks mit dem Song Wanted Back. Im Oktober kommt das neue Album und es wird heißen If Heaven Exists, This Might Be It. Sehr positiv, ganz im Gegenteil zum bald kommenden Album von Paula Hartmann. So bald auch nicht, 27 kommt's raus, aber es wird heißen Das traurigste Mädchen der Welt. Ich bin gespannt, aber ehrlich gesagt, die Single 2 Punkte ist ja eher aufbauend. Hier ist sie, Paula Hartmann mit 2 Punkte.

Gerade meine Lieblingsnummer von Hugo Uerdins, Kopf hoch, textlich ein kleiner Geniestreich, wie ich finde. Man muss ja gar nicht den Kopf immer hoch tun. Man kann ihn auch einfach mal an- oder ablegen. Jetzt noch ein bisschen Rock'n'Roll-Attitüde zum Ende der ersten Stunde Ponyhof. Bibica, Mr. Postman.

Bayani North by Northwest. 2000, puh, irgendwas zwischen 2 und 5, würde ich mal sagen. Also wirklich schon sehr, sehr lange her. Ganz frisch, Kalk. Das Album ist Anfang September rausgekommen, heißt Smogstar. Und das ist ein Album, mit dem muss ich euch spazieren schicken. Denn es ist nicht einfach, wie alles, was Kalk macht, aber am Ende absolut genial. Kann man so viel entdecken, kann man 20 Mal hören und findet noch was. Aber ihr müsst euch die Zeit nehmen, versprecht mir das, sonst verpasst ihr was. Hier ist Kalk mit dem Song Nordwind. Gerade die Harmonien und wie dann die zweite Stimme da reinkommt, sofort Gänsehaut. Ihr Zeichen.

Nicht Seattle, meine Ladies. Wir hatten diesen Song hier schon mal am Ponyhof. Und ich liebe die Zärtlichkeit in der Stimme von Nicht Seattle. Und die schlauen Texte und dieses wahnsinnige, authentische Schreiben. Und meine Ladies, berührt mich jedes Mal. Wahnsinnig. Ich hoffe, euch geht's da genauso. Hier zwei weitere Ladies. Logic 1000 featuring Christine and the Queens.

0: 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Und dieser Song ist Anfang des Monats wieder in die Charts zurückgekehrt, da er auf TikTok nachgesungen und nachgetanzt wurde. Und es gibt wirklich ganz viele Songs, die wiederentdeckt wurden und viral gingen, eben durch Insta oder vor allem TikTok, durch die Tänze, durch das Mitsingen, durch das Drunterlegen. Und der ein oder andere Star wurde zum Superstar oder wieder zum Superstar. Aber wer das alles war und was da schon alles passiert ist, da fragen wir den Trishes. 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
1: Hallo Fiverr. Schon lange vor TikTok hat es Songs gegeben, die erst Jahrzehnte nach ihrer Entstehung so richtig populär geworden sind. In den 90er Jahren war es zum Beispiel eine Serie von Jeans-Werbungen, die regelmäßig alte Songs zu großen Hits gemacht hat. Der Joker von der Steve Miller Band fällt mir.

popkulturbegeisterte Regisseure wie Quentin Tarantino haben in ihre Filme auch immer wieder obskure Songs prominent eingebaut. So ist die griechische Melodie Miserlou in der Version von Surfgitarrengott Dick Dale mit 30 Jahren Verspätung dank Pulp Fiction richtig berühmt geworden. Der vielleicht erste Song, der zu einem Internet-Meme geworden ist, war Never Gonna Give You Up von Rick Astley. Beim Trend Rickrolling haben User

unter falschen Versprechungen auf einen Link geklickt und dann stattdessen diesen Song zu hören bekommen. Das brillante Running Up That Hill von Kate Bush hat sich 2022 als roter Faden durch die vierte Staffel der Serie Stranger Things gezogen. Danach sind wir diesen Ohrwurm auch online lange nicht mehr losgeworden.

sind Songs auf TikTok auch wegen Tanz-Challenges wieder populär geworden. Etwa der, wo Eltern ihre Moves aus den 80er Jahren herzeigen. Zu Small Town Boy von Bronski Beat. Wunderschön habe ich auch die Geschichte von TikTok-User 420DogFace208 aus Idaho gefunden. Eines Tages ist sein Auto nicht angesprungen. Er hat sich aufs Skateboard gestellt, ist die Autobahn entlang gefahren und hat Dreams von Fleetwood Mac mitgesungen. Der 70er-Jahre-Song hat den gelassenen Vibe sehr gut unterstützt und ist dann auch wieder in die Charts zurückgekommen. Ganz so lange hat es beim Murder on the Dance Floor von Sophie Alice Baxter mit der Wiederentdeckung gedauert. Der Song ist 2024 dank dem Einsatz im Film Saltburn wieder zurückgekommen. Zum Abschluss hören wir jetzt bitte eine Songperle, die letztes Jahr nach mehr als 60 Jahren plötzlich viral gegangen ist. Pretty Little Baby von Connie Francis.

0: Gleich geht's weiter hier im Ponyhof mit einer österreichischen Band, die für mich ein Lebensmotto, was ich nie erreichen werde, im Bandnamen hat. Endless Wellness.
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0: 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Wir haben so eine gute halbe Stunde hier. Und es gibt Musik von Endless Wellness. Neue Musik vom neuen Album. Wie immer melancholisch, wie immer super toll. Und vorhin habe ich gesagt, es wäre mein Motto Endless Wellness. Es ist ein nie zu erreichendes Ziel. Aber diese Band live zu hören und ihre Alben zu kaufen und dann mit nach Hause zu nehmen, ist absolut erreichbar. Macht das, es lohnt sich allemal. Endless Wellness. So allein sollen wir nie wieder sein.

Endless Wellness, so allein sollen wir nie wieder sein. Und ich habe was ausgegraben, ein Song von Die Lieferanten. Ich glaube, die kommen aus Köln. Und den habe ich so gern gehabt, als er rausgekommen ist. Und den müsst ihr nochmal mit mitteilen jetzt. Die Lieferanten, Realität.

unverkennbar Ariöl mit Wolken. Ich habe es euch nicht erzählt, weil ich es vergessen habe, euch zu erzählen. Fange ich schon an zu stottern, als ob ich geschwindelt hätte. Ich habe es einfach nur vergessen. Ich habe endlich Noga Eres live gesehen. Warum ist das für euch wichtig? Ist es eigentlich wahrscheinlich nicht. Aber es war so beglückend. Es war im Superblum in München. Und leider hatte die Dame auf der anderen Bühne, die parallel zu Noga Eres gespielt hat, 40 Milliarden mehr Zuschauerinnen. So standen wir dann circa eine Handvoll, 100 Personen vor der Bühne, als Noga Eres auf die Bühne kam. Es war mir natürlich für sie ein bisschen unangenehm. Es hat mir sehr leid getan, weil sie hat alles und mehr verdient. Aber für jemanden wie mich, der eh nicht so gerne rausgeht und dem es schnell zu eng wird und der auch gerne mal Panik bekommt, wenn zu viele Menschen da sind, war das wahrscheinlich das beste Konzert und der beste Zufall, den man haben konnte. Danke, Noga Eres. Es ist wirklich so. Live, unschlagbar und auf Platte sowieso. Hier ist sie mit Come Back Home.

ein alter Song und immer noch einer der besten von Princess Nokia, Sugar Honey Iced Tea. Ganz, ganz frisch jetzt noch für euch, naja, mittelfrisch, relativ frisch, 3 Wochen alt frisch, Steaming Satellites mit Something Real. Und wir hören uns nächste Woche wieder. Für euch gibt es jetzt hier auf FM4 den Zimmerservice. Ich freue mich, nächsten Sonntag bin ich wieder da und dann spiele ich euch wieder Musik vor. Bis dahin, passt auf euch auf und lasst es euch gut gehen.

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2: Zimmerservice, die Wunschsendung hier auf FM4 am Sonntagabend. Und Sonntagabend ist gerne mal Wahlabend, so auch heute zumindest in Deutschland oder da im Osten, im Nordosten von Deutschland. Ja, ihr habt es gerade in den Nachrichten gehört, da ist einiges los. Und bei uns hier im FM4 Zimmerservice sind in allererster Linie eure Wünsche los. Das heißt, wenn ihr was hören wollt an diesem Sonntag, schreibt mir rein per WhatsApp-Nummer 0664 828 44 44 oder aber ihr schreibt eine E-Mail fm4@orf.at oder an mich martin.pieper@orf.at. Auch das geht natürlich. Die erste Platte habe ich mir gewünscht und sie kommt vom neuen Album von Carly Rae Jepsen, das am Freitag erschienen ist. Dieses Album heißt Day and Night und früher hätte man da Doppelalbum gesagt, aber das zählt natürlich so alles nicht mehr. Es ist jedenfalls eine Hälfte dem Tag gewidmet und eine andere Hälfte der Nacht, also mehr dem Dancefloor. Und Carly Rae Jepsen, die ist ja, wie soll ich sagen, immer so die Pop-Princess der Pop Princesses gewesen, hat tolle Platten gemacht. Ihr allergrößter Hit war damals dieses fantastische Popstück Call Me Maybe und seitdem macht sie unermüdlich tolle Popmusik, die von Connoisseuren dieses Genres sehr, sehr, sehr geschätzt wird. Und hier ist ihre aktuelle Single aus dem neuen Album Day and Night und die heißt Versailles. Und da hört man schon ein bisschen, dass der Pop von Carly Rae Jepsen immer so ein bisschen Widerhaken eingebaut hat. Das ist immer ein bisschen anders, als man glaubt. Und auch dieses Lied verändert sich im Laufe der nun 3 Minuten 15, die da kommen, immer wieder mal so ein bisschen in eine interessante Richtung. Hier ist Carly Rae Jepsen und ihre neue Single Versailles.

Carly Rae Jepsen und der Song Versailles, die neue Single aus dem neuen Album Day and Night. 24 Songs sind drauf und da ist schon einiges sehr Gute dabei. Carly Rae Jepsen. FM4 Zimmerservice, die sonntägliche Wunschsendung hier auf FM4. Martin Pieper am Mikrofon und eure Wünsche per WhatsApp-Nummer 0664 828 44 44. Und der erste Wunsch für heute geht an Roberto, oder besser gesagt eigentlich an die Klasse 7b des Ammerling-Gymnasiums im 6. Wiener Bezirk, glaube ich, ist das. Und die fahren auf Sprachreise morgen nach Nizza. Tolle Stadt, kann ich berichten, jetzt schon. Viel Spaß euch allen. Und der Roberto stimmt euch für die Reise ein mit einem Song von Sass, einer französischen Sängerin. Je veux heißt dieser nun folgende Song für die ganze 7b des Ammerling-Gymnasiums.

Gleich zweimal Musik aus Frankreich hier im FM4-Zimmer-Service. Der zweite Song jetzt von Lerita Mitsuko mit dem Song C'est comme ça, aus traurigem Anlass gespielt, weil der Klaus mich per Mail nochmal darauf hingewiesen hat, dass die großartige Sängerin dieses Pariser New Wave Duos aus den 80er Jahren, die wunderbare Katrin Ringer, von uns gegangen ist. Und in Memoriam war das jetzt ein Stück von Lerita Mitsuko von ihrem Album The No Comprendo. C'est comme ça hat es geheißen. Wirklich ein Klassiker aller Studentenpartys der damaligen Zeit. Jetzt zu Heike und ihrem Wunsch. Die wünscht sich einen auch coolen älteren Song, wie sie schreibt, wobei nicht so alt wie Lerita Mitsuko, aber immerhin von der Band Virginia jetzt, von der man tatsächlich nicht mehr so viel hört. Und die hatte damals einen Song namens Von guten Eltern und der kommt jetzt für die Heike.

Eine fast vergessene Band, Virginia, jetzt mit dem Song fast wie aus dem Album Fast die Giganten, und das Song ist von guten Eltern. So, Martin Pieper hier am Mikrofon beim Zimmerservice. Eure Wünsche bitte rein hier per WhatsApp-Nummer 0664 828 44 44 oder per E-Mail fm4@orf.at. Dann kommt der Song, den man sich bestellt. Und die Clara hat ein E-Mail geschrieben und die ist auf eine Band draufgekommen namens Intermood, eine Band aus Melbourne. Sie kommen ursprünglich eher so vom Psychedelic Jazz, Disco und Electronic, und der neue Sound ist jetzt ein bisschen mehr Richtung French House aus den 90er Jahren. Schreibt alles die Clara für uns so schön zusammen, und sie hat natürlich recht damit. Intermoods Signals heißt ihr neuer Song, eine Band, wie gesagt, aus Melbourne, und ich finde, für Leute, die immer noch traurig sind, dass es Daft Punk nicht mehr gibt, so wie ich, ist das ein ganz gutes Ersatzprogramm. Hier sind die Intermoods.

Intermoods waren das mit Signals. Das nächste Lied geht an die Chiara und ihre Mutter, weil die Chiara hat sich für ihre Mutter was bestellt von einem Typen namens Yazik, glaube ich, sagt man. Und das Stück, das jetzt kommt, heißt Do You Lie und ist aus Deutschland.

Jesek war das mit dem Song Do You Lie? Und hier im FM4 Zimmerservice geht es jetzt nach München, wo gerade das Oktoberfest, glaube ich, im vollen Gange ist. Habe schon mehrfach auf den Social Medias gesehen, wie Leute Bierfässer eröffnen. Und die Katrin aus München, weiß nicht, ob sie aufs Oktoberfest geht, wünscht sich jedenfalls einen Song von der Crookie Gang featuring Andermords und der heißt Filtro.

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1: First Aid Kit waren das mit King of the World. FM4 Zimmer Service. Eure Wünsche am Sonntagabend auf Sendung. Am besten, ihr schreibt mir eine WhatsApp-Nachricht 0664 828 44 44, so wie es der Fred getan hat. Der wünscht sich von den Editors auch so einen Indie-Disco-Klassiker der 2000er Jahre, Papillon.

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1: Ja, das waren die Editors mit dem Song Papillon hier beim FM4 Zimmerservice. Als nächstes jetzt zu Placebo, einem Klassiker dieser Sendung hier und nicht nur hier natürlich. Die Anja ist drauf gekommen, dass Placebo im November in Wien ein Konzert spielen werden. Das tun sie tatsächlich und zwar am 10. November in der Wiener Stadthalle gibt es ein Placebo-Konzert und zwar unter dem Motto 30th Anniversary Tour, also die 30. Jahrestour, wenn man so will. 30 Jahre Placebo jedenfalls werden gefeiert. Da spielen sie sicher eine Reihe von alten Songs, aber die Anja, die mir geschrieben hat, wünscht sich jetzt eher was Neueres und zwar einen Song namens The Prodigal aus, glaube ich, dem letzten Album von Placebo, aus dem letzten richtigen, weil das danach war dann so ein Remake. Egal, hier ist The Prodigal von Placebo.

Eine sehr sanfte Nummer von Placebo waren das, The Prodigal, und wie gesagt, 30 Jahre Placebo mitfeiern am 10. November in der Wiener Stadthalle. Ein paar Tickets gibt's noch, habe ich gerade nachgesehen. Jetzt zum Christian, der hat eine E-Mail geschrieben, sagt, habt ihr noch die Neigungsgruppe im Programm, nämlich die Neigungsgruppe Sex, Gewalt und gute Laune. So ist eine Band, eine fast schon All-Star-Band, wo auch einige FM4-Mitarbeiter mit dabei waren. Und die hatten schöne Coverversionen, unter anderem das Lied der Baby Shammels, das jetzt der Christian sich bestellt hat, nämlich Quickt für immer.

Die Neigungsgruppe Sex, Gewalt und gute Laune mit dem Song Quickt für immer hier beim FM4 Zimmerservice an diesem schönen Sonntagabend. Martin Piefer am Mikrofon, eure Wünsche hier auf Sendung. Und beim Marcel, der hat mir geschrieben, dass die Minestrone schon fast fertig ist. Die Bluetooth-Box ist geladen, Zeit fürs Zimmerservice und Zeit für einen Song, den er sich bestellt hat, von einem Act namens Go-Go Penguin. Und der Song heißt Forgive the Damages. Und der Marcel schreibt dazu: Ich mag das Stück sehr, es lässt Platz für einen selbst. Mit Gruß aus dem Donautal. Ja, und es ist irgendwo zwischen Jazz, klassischer und elektronischer Musik und kommt von einer Band aus Manchester mit dem schönen Namen Go-Go Penguin. Hier ist der Song Forgive the Damages.

0: Ja, das war Gogo Penguin aus Manchester mit dem Song Forgive the Damages. FM4 Zimmerservice. Es ist 20 Uhr genau. Martin Pieper ist am Mikrofon und eine Stunde habe ich noch für eure Wünsche Zeit und schreibt mir noch rein an fm4.orf.at oder an die WhatsApp-Nummer 0664 828 44 44. Frank, besser gesagt, der hat geschrieben, der Herbst ist da und ich sitze gerade mit meiner Frau auf dem Balkon und es regnet in Strömen und deswegen passend zur kommenden Herbstdepression, naja, hoffen wir mal nicht, mit Gruß an die Traumfrau Sophie Travis. Why does it always rain on me?
1: I think we've been listening to too much guitar music. I think we've got to raise our cultural bar a little bit, so we're going to play some classical music.
0: Jetzt weiß ich nicht, Live-Version oder doch lieber die Version im Studio. Ich bin jetzt gerade für die Studio-Version. Warum? Weiß ich auch nicht, aber ich finde, Travis hört man eh nicht so oft, dann lieber das Original von Why Does It Always Rain On Me?

0: Travis war das mit Why Does It Always Rain on Me, ihr allergrößter Hit aus den 90er Jahren noch, oder? Der nächste Wunsch ist ein Live-Song und weil ich vorher den Live-Song von Travis kurz abgebrochen habe, jetzt weiß ich wieder warum, weil jetzt Bruce Springsteen kommt und zwar live und diese Live-Version wurde tatsächlich explizit bestellt von Aline. Die möchte nämlich den Song Fire in der Version, die der Boss gespielt hat im Jahr 1978, muss man sich vorstellen, in San Francisco im Winterland, so heißt glaube ich die Location dort, Fire live.
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Ja, das war Bruce Springsteen live 1978 schon aufgenommen mit dem Song Fire, der Beyoncé-Song, der ja auch von Ostbankrotti dann noch berühmter gemacht worden ist, möchte ich fast sagen. Jetzt zu alter, aber ganz anderer Musik, die aber sehr zum Monat passt. Der Song, um den es geht, der heißt September und der geht jetzt an Amy, die gerade mit Freund Paul auf der Heimfahrt von Chiemsee nach München ist. Auch die gehen vielleicht aufs Oktoberfest noch. Jedenfalls kriegen sie jetzt September und zwar von Earth, Wind and Fire tatsächlich. Ich glaube, das ist noch nie gelaufen im FM4 Zimmer Service.

Der Song hat auch schon ein langes Leben hinter sich, Earth, Wind and Fire, mit einem Hochzeitsparty-Klassiker September, der ja in den letzten Jahren auch von einigen Nagetieren in diversesten Animationsfilmen zum Besten gegeben worden ist. Aber so sind die Zeiten. Der nächste Wunsch, der geht an Matthäus und der schreibt: Guten Abend, ich grüße euch aus Hammelburg. Wo ist das? Und er möchte einen Song namens Trans DF Express von der Dungeon Family featuring CeeLo, Outkast, Big Grip und Backbone. Also wir reden von Hip-Hop. Hip-Hop aus den Südstaaten und aus den, ja, 2001 ist es erschienen und macht gute Stimmung, finde ich. Trans DF Express.

0: Die Dungeon Family war das mit Trans DF Express. Und jetzt kommen wir zu dem, was Christoph Seppin gerne den Song zum Sonntag nennt, weil es ist sein Song der Woche, wenn man so möchte. Und dieser beste Song der Woche kommt diese Woche von Kate Nash. Die habe ich ein bisschen aus den Augen verloren in den letzten Jahren. Aber sie hat ein neues Album jetzt angekündigt und das wird Kaylin heißen, was auf Gälisch so viel wie Mädchen oder junge Frau bedeutet. Und darauf zelebriert Kate Nash ihre irische Herkunft. Sie selber ist in einer irischen Community in London aufgewachsen. Ihre Mutter kommt aus Dublin und im neuen Lied, da gibt es dieses neue Lied heißt Spilled Milk und Christoph Seppin hat es ausgesucht und weiß noch viel mehr drüber.
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3: Don't cry over spilled milk. Weine nicht wegen verschütteter Milch. Das ist eh klar, wofür das englische Sprichwort steht. Wer trotzdem eine Erklärung braucht, man soll sich nicht über Sachen aufregen, die sowieso unvermeidlich sind. Oder bereits passiert sind und man kann sie nicht umkehren.

Im gleichnamigen Lied bekommt das mit der Spilled Milk noch eine andere Ebene und eine erweiterte Bedeutung. I wanna eat some cake. Ich möchte einen Kuchen essen. It's so small and delicious, singt Kate Nash. Aber they think they made the cake, they say they made the milk. Nein, das haben sie nicht. And they're trying to get me to do what they think I should do with the milk that I made. Wer auch dafür noch eine Erklärung braucht, es geht um Selbstkontrolle und darum, dass Frauen über ihren eigenen Körper bestimmen sollen. Um Reproductive Rights. I don't want to-

Ursprünglich ist Spilled Milk über das Abtreibungsgesetz in Irland geschrieben worden. Es geht darum, so Kate Nash, wie das ist, wenn man nicht die Kontrolle über den eigenen Körper hat. Wenn man nicht gehört wird, wenn äußere Einflüsse und Mächte größer, gruseliger und zerstörerischer werden.

Es wäre nicht Kate Nash, wenn es ihr nicht auch ein leichtes wäre, das Thema in einen Kick-Ass-Rock'n'Roll-Song zu verpacken. Spilled Milk ist Teil Industrial, Teil Grunge und Post-Punk. Wer in den letzten Jahren auf das Trendwort Indie-Sleaze eingestiegen ist und das feiert, sollte genau hinhören. Weil hier ist eine der Erfinderinnen davon.

Kate Nash war das mit dem FM4 Song zum Sonntag namens Spilled Milk von ihrem demnächst erscheinenden neuen Album und mehr dazu auf fm4orf.at zum Nachlesen. Jetzt zu einem Wunsch, den ich per Mail bekommen habe. Die Mailadresse hier rein, fm4@orf.at oder an mich persönlich martin.pieper@orf.at. Und die Sarah hat einen Wunsch, den kann ich einfach nicht abschlagen, weil viel zu selten gehört und einfach ein wahnsinnig toller Song von einer Band namens Bow Wow Wow, namens C30, C60, 92 Go, um es jetzt auf blöd Deutsch zu sagen, sie singen es dann auf Englisch. Und mit C30, C60, C90 wurde Anfang der 80er Jahre die Länge von Kassetten, also Tonbandkassetten, sozusagen gemessen und in diesen Einheiten. Und die Band Bow Wow Wow war davon überzeugt, dass das die musikalische Revolution sein wird, wenn alle Leute ihre Platten nur noch auf Kassetten kopieren. Und das Ganze haben sie musikalisch mit einem wahnsinnig tollen Song namens C30, C60, 92 Go umgesetzt.

Ja, die fantastische Band Bow Wow mit ihrem großen Hit C30C60C90Go. Die erste Kassettensingle der Weltgeschichte war das, erschienen 1980 unter der Ägide von Malcolm McLaren, der ein paar Jahre davor auch die Sex Pistols erfunden hat und ja, mit diesem Projekt dann nicht ganz so groß geworden ist, aber musikalisch finde ich es ja fast. Naja, egal. Popgeschichte hier im FM4 Zimmerservice. Aber auch dafür sind wir natürlich zuständig. Und in Richtung Popgeschichte geht auch der Wunsch von Jürgen, würde ich jetzt mal sagen. Jürgen ist so ein bisschen hin und her wegen den aktuellen politischen Dinge, die da gerade passieren, und auf der Suche nach einem, wie er schreibt, neutralen Sänger beziehungsweise einem Lied, fällt ihm Rio Reiser ein. Von diesem Typ wissen wir, wo er stand, aber sein Lied König von Deutschland wäre im Moment irgendwie geil. Und ja, Rio Reiser, definitiv linker Singer-Songwriter aus den 70er Jahren mit seiner Band Tonsteine Scherben und dann in den 80er Jahren mit ein bisschen glatt gebügelterem Pop wie diesem hier, König von Deutschland. Musik.

Der Anarcho-Monarch Rio Reiser mit seinem Wunsch, König von Deutschland zu werden. Aber in Deutschland wird bekanntlich werden keine Könige mehr gekürt, sondern gewählt, so wie heute Abend in Berlin und Mecklenburg-Vorpommern, wer es in den Nachrichten noch nicht mitbekommen hat. In Berlin dürfte die Linke gewonnen haben und in Mecklenburg-Vorpommern tatsächlich auch die AfD. Tobias jetzt kommt dran, der hat mir auch per WhatsApp geschrieben, 0664 828 44 44 und der fährt beruflich nach Detroit. Interessant. Und da musste er jetzt die letzten Tage öfter an einen Song von Sixto Rodriguez denken, da er sich in letzter Zeit über vieles, was in der Welt so abgeht, wundern muss. Und da gibt es quasi den gleichnamigen Song von Rodriguez, I Wonder, für den Tobias. Viel Spaß in Detroit.

Sixo Rodriguez mit seinem Song I Wonder. Manuel hat uns darauf aufmerksam gemacht, dass das Album Rumour von Fleetwood Mac heuer sein 50-jähriges Jubiläum feiert und deswegen kommt aus diesem legendären West Coast Softrock Album, so kann man es vielleicht sagen, ein Song, der heißt The Chain. Hier sind Fleetwood Mac für den Manuel.

Ja, das war Fleetwood Mac mit dem Song The Chain aus ihrem 50 Jahre alten Album Rumors. Jetzt zum Daniel, der hat sich was bestellt, nämlich einen Song namens Time in a Bottle. Und der Daniel ist aus dem Burgenland und ist gerade auf dem Weg Richtung Oberösterreich zu einem Hotel und kriegt jetzt Time in a Bottle. Er hat aber nicht den Interpreten dazu geschrieben. Ich habe mich jetzt für die Version von Youngblood mal kurzerhand entschieden und ich hoffe, du bist damit einigermaßen zufrieden. Time in a Bottle von Youngblood.

Time in a Bottle hat das geheißen. Eine Coverversion, glaube ich, von Youngblood gesungen hier. Und ja, als nächstes jetzt zu einem Wunsch nach Final Fantasy alias Owen Pallett. Der musste sich ja umbenennen ganz früh in seiner Karriere, weil Final Fantasy war schon von einem anderen Franchise belegt. Und ja, und der Josef aus Freilassing wünscht sich einen Song aus dem Debütalbum von Owen Pallett. Und dieser Song heißt Better Than Worse. Und ich finde ja, dieses allererste Album von Final Fantasy alias Owen Pallett ist immer noch unübertroffen.

Der Loop-Geigen-Virtuose Owen Pallett mit dem Song Better Than Worse hier beim FM4 Zimmer Service. Martin Pieper noch am Mikrofon und zwei Lieder, glaube ich, gehen sie noch aus, wenn ich richtig gerechnet habe. Und das erste kriegt jetzt die Claudia, die dieses Lied ihrem liebsten Freund wünscht, nämlich dem Klaus. Und da geht es um einen Song von Green Day, der auch einer meiner geheimen Green Day-Favoriten ist. Ich weiß nicht, mich rührt das immer wieder. Time of Your Life, Good Riddance von Green Day.

Green Day waren das mit Time of Your Life, Good Riddance. Martin Piewer verabschiedet sich schon hier mit seiner kleinen Wunschshow. Nächsten Sonntag geht's weiter. Jetzt gleich gibt's hier den FM4 Sumpf mit unter anderem, Evelyn Plush kommt zu Wort, Soap and Skin, aber auch 25 Jahre Substance wird gefeiert. Also lasst euch überraschen, was da noch alles auf euch zukommt. Und das letzte Lied kriegt die Clara. Die ist ein großer Fan von Wolf Alice und hätte gerne den Song Just Two Girls. Schönen Sonntag noch.

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5: Willkommen und einen schönen guten Abend im Sumpf, liebe Leute. Ein Rührstück zur Einstimmung. Da gibt es diesen Chor. Er existiert seit 1952, veröffentlichte sein erstes Album 1975, aber weltberühmt wurde der Chor erst 1986, als das britische Label 4AD das Debütalbum wiederveröffentlichte. 1975 war ich 19 und wollte den Chor unbedingt live erleben. Es sollte nicht sein. Der Chor war zwar ab den 80ern immer wieder auf Welttournee, aber Österreich stand jahrzehntelang nicht auf dem Tourplan. Erst 2015 sagt mir die KI, gab es sein Wien-Debüt. Aber das habe ich nicht mehr mitbekommen, weil meine musikalischen Interessenslagen diesen Chor nicht mehr am Radar hatten. Trotz meiner Begeisterung für dieses Debütalbum. Von dieser alten Liebe wussten sowohl meine Frau als auch meine Tochter. Und so kam es, dass die zwei mich zu meinem 70. Geburtstag mit einem Ticket nach Düsseldorf überraschten. Düsseldorf, denn Bochum hat keinen Flughafen. Bochum hat dafür wunderschöne alte Industriehallen, restauriert im Stil von Steampunk als Kulturstätten für Konzerte, Shows und andere große Events. Und da saßen also Clara und ich Ende August in der sogenannten Turbinenhalle, wo der Chor, den ich seit 51 Jahren sehen wollte, gleich auf die Bühne kommen würde. Als er dann kam, war ich so nah am Wasser gebaut, dass mir Clara zum Trost die Knie tätschelte. Und als der Chor dann nach ungefähr einer halben Stunde dieses eine Lied anstimmte, sein wohl bekanntestes, fiel ich in das schönste Zeitloch, in das ein Mensch nur fallen kann. Dieses Zeitloch verschluckte die real existierende Scheißwelt da draußen, verschluckte meine Depressionen und das Siechtum des Alters. Dieses alte bulgarische Liebeslied ließ mich in den Himmel blicken und alles war gut. 3 Minuten lang. Danke, le mystère de voir bulgaire. Und bitte verzeih mir die armselige Aussprache deines Namens.

Polegnale e Todora, der Hit des bulgarischen Frauenchors Le Mystère de Voix Bulgaire von dessen 1975er Debütalbum. 51 Jahre später geht mir dieses alte slawische Volkslied noch immer zu Herzen. Und apropos nahegehen, in letzter Zeit wird mir öfter wieder auch ganz Indie ums Herz. Es scheint ein kleines Revival dieses Stop-and-Go-Indie-Zeugs der 1990er zu geben, was mich zum Beispiel an Bands wie 12 Rounds erinnert. Aber auch an die schöne Hysterie von Acts wie Clap Your Hands, Say Yeah. Meine liebsten Wiedergänger gerade sind ja West End Cowboy und eh länger schon Geese. Aber Fricko aus Chicago sind auch sehr fein im Fach zornige Verzweiflung. Wer eine Zeile wie Yes, there's hardly enough in this world to make us happy zu einem wüsten Mantra aufbauscht, dem schenke ich gern mein Ohr. Something Worth Waiting For, so heißt das neue zweite Album von Fricko. Guess dieses Stück.

Guess. Frico aus Chicago waren das. Neues Album zwischen Indie-Rock und 70er-Jahre-Symphonic-Rock knapp vor der Geschmacksverirrung. Something Worth Waiting For. Beim Durchhören des ganzen Albums war ich mir plötzlich nimmer so sicher. Ist das noch gut oder ist das schon Queen? Ist das nicht doch scheiße oder ist es eh noch ein wenig Sparks? Ich weiß es nicht so recht. Entscheidet selbst, liebe Leute. Hier das Titelstück. Something Worth Waiting For. Frico.

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2: Dieser Tage feiert der Schallplatten-Feinkostladen Substance Record in der Wiener Westbahnstraße sein 25-jähriges Bestehen. Ein Vierteljahrhundert ist kein Lächerlschaß, wenn man bedenkt, dass im Gründungsjahr 2001 die Schallplatte als aussterbendes Format galt. Plattenpresswerke mussten schließen, große Labels reduzierten Vinylpressungen auf ein Minimum und in vielen Music Stores verschwanden die Schallplattenabteilungen ganz. Woher nimmt man da die Hoffnung und Zuversicht, dass Vinyl kein Auslaufmodell ist? Das frage ich gleich Herrn Magister Konstantin Drobil, dem gemeinsam mit Herrn Thomas Gebhardt persönlich haftendem Gesellschafter der Substance Record Store OG. So steht es im Firmen-ABC. Nicht steht dort, woher der Name des Schallplattengeschäfts kommt. Angeblich von einem Joy Division Sampler gleichen Namens. Aber das kann ich Konstantin auch gleich selber fragen, ob das stimmt. Grund genug, wiederum einmal diese Götternummer zu spielen. Atmosphere, Joy Division 1980.

0: Joy Division Atmosphere. Hallo Konstantin, danke fürs gemeinsame Versumpfen. Sag, stimmt es, dass der Record Store nach Joy Division, dem Sampler, benannt wurde?
1: Hallo. Ja, es stimmt. Wir haben damals lange überlegt, wie wir den Plattenladen nennen sollen und haben auch im Freundes- und Musikerkreis herumgefragt. Und der endgültige Vorschlag kam dann vom Ratte von Bulbul, der mir einfach ein SMS geschrieben hat, nennt es doch Substance. Und den Namen haben wir alle super gefunden und darum heißt er auch Substance. Und es ist schon der Hintergrund mit Joy Division New Order natürlich.
0: Aber es ist natürlich ein fantastischer Name, weil philosophisch, ich weiß jetzt nicht, was es chemisch die Substanz ist, alles, aber philosophisch ist es das Bleibende. Mhm. Es gibt Eigenschaften von Dingen, die verändern sich, Style, Mode, Farbe, Form, aber die Substanz ist immer die gleiche. Mhm. Substanz ist das Wesentliche. Ja. Und jetzt die Frage, die ich vorher schon gestellt habe. Woher nahmt ihr 2001 die Hoffnung und die Zuversicht, dass Vinyl kein Auslaufmodell ist?
1: Ja, ich hatte eine Art Laden ja bei mir daheim in Küche, Kabinett schon gemacht, wo dreimal die Woche öffentliche Stunden war, wo die Leute vorbeigekommen sind, Platten hören.
0: Ich war da öfter.
1: Platten kaufen, ja. Und irgendwann ist das einfach ausgeufert. Es war einfach zu viel. Ich war auf der Uni und Freunde haben Ladendienst schon bei mir daheim gemacht oder die Leute, ich komme heim und die Leute sitzen irgendwo am Bett. Ich habe gedacht, das muss jetzt einfach ein Geschäft her. Und es war nicht so leicht, jemanden zu finden, mit dem man das auch macht, weil, wie du auch vorher schon gesagt hast, an Vinyl hat man nicht mehr wirklich geglaubt, außer die wirklichen Nerds und Musikfreaks. Aber als Geschäftsmodell, ja. Und das habe ich dann gemeinsam mit dem Alfie, der auch im Venot schon verkauft hat, haben wir das dann probiert. Und von allen Seiten natürlich große Glückwünsche, aber keiner hat wirklich geglaubt, dass es uns länger als 2 Jahre geben wird. Und ja, jetzt sitzen wir hier 25 Jahre später. Das ist natürlich schön.
0: Hat es tatsächlich in der avancierten Popmusik, also das, was wir im Sumpf spielen, tatsächlich eine größere Treue zu Vinyl gegeben als im normalen Mainstream?
1: Ich auf jeden Fall. Es war auch schon bei mir daheim großteils Vinyl natürlich. Und man muss auch sagen, von manchen abseitigen Sachen habe ich am Bett daheim mehr verkauft als jetzt im großen Geschäft, weil sich das einfach verändert hat. Aber prinzipiell ist Vinyl immer das Medium für Musikfreaks geblieben. Parallel dazu kam dann dieser, ich sage mal, unsägliche Vinyl-Hype.
0: Aber der kam erst viel später, oder?
1: Der kam erst später, ja. Aber da haben dann die Plattenfirmen geglaubt, sie müssen jeden Blödsinn nachpressen und das Vinyl halt sehr verteuern. Das hat die ursprünglichen Vinyl-Fans oder Vinyl-Hörer und Hörerinnen fast schon wieder abgeschreckt oder war ihnen noch zu teuer. Und darum ist das jetzt wieder eine ganz neue Generation, die jetzt das Vinyl kaufen.
0: Und wie wichtig war für Substance in den Anfangsjahren Techno, House und andere Spielarten, elektronische Musik, weil die ja von Vinyl leben quasi? DJing, Remixing.
1: Ja, also Techno und House hatten wir eigentlich nie wirklich. Das wäre auch irgendwie unglaubwürdig, weil wir aus der Szene nicht kommen.
0: Ja.
1: Also wir hören, wo ich IDM halt sage, das ganze FX Twin, Warbreakers, Ninja Tune, da sind wir auch Fans und das haben wir auch immer gehabt. Das war auch natürlich hauptsächlich Vinyl. Beispiel FX Twin ist über die 25 Jahre sicher einer unserer Bestseller. Immer noch. Und wenn heute wer nach Techno oder House fragt, dann schicken wir ihn zum Fritz ums Eck.
0: Ja, ja.
1: Das ist eh das Einfachste.
0: Fritz Blöckinger.
1: Fritz Blöckinger, ja, mit dem Market ums Eck. Er schickt die Touristen, die Gitarren hören wollen, zu uns und wir schicken die Leute, die House wollen, zu ihm hinüber.
0: Du hast zu 25 Jahre Substance auch eine kleine Liste veröffentlicht von Musiken, die auch heute noch bestehen, die damals genau 2001 quasi erschienen sind. Ich habe mir die Liste durchgeschaut, FX Twin, Silvermount Zion Orchestra, aber auch, was ich schon ewig nicht mehr gehört habe, Lalibuna, die Münchner Band, das Trio mit Weilheimer Wurzeln. Da spielen wir jetzt die Nummer Scary World Theory, ewig nicht mehr gehört.

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0: Lalibuna.
1: Die habe ich nämlich auch lange nicht gehört. Also ich habe irgendwie ein bisschen recherchiert, was 2001 erschienen ist. Und da bin ich eben auch Lalibuna gekommen und da habe ich gedacht, ach, die muss man auch wieder mal anhören. Oder?
0: Das
1: war nicht.
0: Ja. Schön, das wieder zu hören. Ja. Gehen wir jetzt aber noch einmal 10 Jahre zurück, 1991. Da ging es der Schallplatte auch schon nicht mehr ganz gut. Zur CD-Konkurrenz kam in diesem Jahr auch noch das MP3-Format. Und genau in diesem Jahr, 1991, hast du gemeinsam mit Alexander De Göderin und Andreas Höllering das Label Trost Records gegründet. Ein Label und ein Vertrieb, wir haben vorher schon gesprochen, das war in deiner Wohnung dann. Trost feiert heute so gesehen den 35. Geburtstag und das mit Musik, die damals schon und heute noch immer nicht sehr viel mit Massentauglichkeit zu tun hat. Ist es vielleicht genau diese Synergie aus Label, Vertrieb und Geschäft, die euch jetzt auch in finsteren Zeiten kommerziell über die Runden hilft?
1: Also einerseits muss ich schon sagen, gegründet haben es der Göderin und der Hölli. Ich bin erst nach einigen Jahren dazugekommen. Also die Props, die kriegen schon die beiden dafür. Aber das Weiterführen und dann das quasi irgendwie als Hobby zum Beruf zu machen, das war halt dann mein Ding. Die Synergie zwischen Label und Geschäft war am Anfang sicher größer. Mittlerweile hat sich das auch ein bisschen entfernt. Es ist auch so, dass hauptsächlich mein Kollege und Partner, der Thomas, den Laden schupft und ich mich mehr ums Label kümmere. Und ich bin auch überzeugt, dass viele Jungen, die jetzt ins Geschäft kommen, keine Ahnung mehr von Trost haben. Also für die ist es einfach der Laden. Eher die Älteren, die es halt mitverfolgt haben, die wissen das natürlich schon. Und auch im Laden ist dieser Free Jazz nicht so ein großes

0: Thema. Das geht auch in Wellen. Manchmal ist wieder mehr, manchmal ist wieder weniger. Also Trost ist, sage ich mal, zu 80% verkaufe ich das ins Ausland und nicht in Österreich.
1: Nicht nur Substance ist großartiger Name, sondern auch Trost. Trost als, habe ich extra nachgeschaut, seelischer Halt. Ein Zuspruch in einer schweren Zeit, nicht ganz allein und verlassen zu sein. Für mich ist Musik immer auch ein Trostspender. Ja. Was war aber der Grundtrost? War das genau diese Art von Trost?
0: Es war nicht dieser Grund. Und das glauben auch immer, also die Amerikaner, also die Englischsprachigen glauben immer, sie sind mit Trust und die anderen immer mit Comfort. Aber eigentlich ist es lustigerweise die Geschichte, dass der Andreas, der Hölli, einmal am Morgen nach einer durchzechten Nacht rausgekommen ist. Und in Österreich gibt es ja diese Baufirma Trost. Und da waren diese großen Kräne, wo überall Trost draufsteht. Und das dürfte ihn, glaube ich, ziemlich beeindruckt haben und darum wollte ich das Trost nennen.
1: Das ist jetzt profan. Das holt mich runter. Nein, ich bleibe beim Trostspenden.
0: Bleibst beim Trost. Ja, Trostspenden haben wir natürlich immer darauf verwendet und war natürlich ein Motto. Aber eingeschossen ist es vom Kram.
1: Wenn wir jetzt schon beim 1991 sind, gehen wir noch weiter zurück.
0: Na, sowas. Ja.
1: Wir sind ja beide obsessive Musiknarren. Wir kennen uns auch ewig. Was ich aber nicht weiß, ist, wann hat deine Leidenschaft begonnen? Wer oder was hat sie entfacht? Erzähl einfach von deiner Fanwerdung.
0: Puh. Ja, Fan war ich eigentlich schon als ganz kleines Kind. Da habe ich schon Kiss dauernd gehört und gesammelt und ausgeschnitten. Und nachher waren es diese Sisters of Mercy, Gruft die Sachen. Das war in der Schulzeit. Und dann bei der Uni hat es dann angefangen, in die Blue Box zu gehen, altes Chelsea zu gehen und dort halt wirklich andere Musik zu hören und da einzutauchen. Why Not, Rave Up, nach England fahren, Rough Trade, das war halt immer das große Vorbild quasi. Das wollte ich schon als 20-Jähriger, wo ich noch lange keinen Plattenladen hatte, wollte ich mir schon so ein Geschäft haben wie das Rough Trade. Das hat mich halt sehr, sehr geprägt, sage ich mal, oder?
1: Ja. Und du hast sehr früh auch als Veranstalter begonnen im Flex.
0: Ja, im Flex habe ich einfach eigentlich alles Mögliche gemacht. Das hat mir einfach gefallen, dieses DIY, Postpunk, Hardcore.
1: War das noch im 12.?
0: Das war in der Ahnstraße, ja. Ziemlich bald nach der Eröffnung bin ich mit einem Freund hingegangen, um einfach mitzumachen. Was auch recht lustig, weil wir beide lange Haare hatten. Und die ganzen Punks dachten, was wollen diese Mettler von uns, oder? Aber wir waren ja gar keine Mettler, aber wir haben halt lange Haare gehabt. Und dann habe ich halt angefangen, dort alles Mögliche zu machen. Du musst Bardienst machen, musst genauso dieses grauenhafte Klo putzen und du machst halt auch Konzerte.
1: Du hast auch das warme Bier serviert, wie Dorit
0: möchte. Ja, wahrscheinlich.
1: Direkt aus der Kiste.
0: Gehört dazu.
1: Ja. Brunzwarmes Bier im Flex, kann mich erinnern. Und angebrunstes Heisel, ja.
0: Ja, grausliches Heisel, aber großartige Konzerte.
1: Ich würde sagen, hören wir jetzt einfach eine der letzten Trostveröffentlichungen, nämlich Mats Gustafsson und Kimmo Pojonen. Two Balls Are Enough, heißt das neue Album. Und es klingt ziemlich, ziemlich geil.

0: Das war jetzt ein Stück von Mats Gustafsson und Kimmo Pojonen. Two Balls Are Enough heißt das Album, ganz neu, also Trost 2026. Wie groß darf man sich deine Plattensammlung vorstellen? Riesig?
1: Die ist schon sehr groß. Es ist natürlich sehr verlockend, wenn man ein Plattengeschäft hat und man bekommt halt immer wieder Sammlungen rein. Das ist halt auch, weil Leute in unserem Alter oder die Wegbegleiter einfach irgendwann auch die Plattensammlung wieder verkaufen. Und dann hat man immer wieder, ach, die habe ich noch nicht, die halte ich mal. Also es kommt sehr viel immer dazu. Und ja, die Wohnung ist voll und am Land ist es auch voll. Und ja.
0: In Tausenden ungefähr?
1: Ich weiß es gar nicht. 100.
0: 100.000?
1: Wahrscheinlich. So.
0: Ich scheiß mir an. Du brauchst aber schon Stallträger.
1: Aber ich habe, ja, also man muss auch anmieten, Garagen anmieten und so.
0: Bist du narrisch, nicht schlecht. Und hast du auch je CDs gesammelt?
1: Nicht gesammelt. Durch den Vertrieb hat man halt einige bekommen, auch als Promo, wie es früher war. Habe ich dir ja immer wieder welche geschickt daher, oder?
0: Ja, ja, ja.
1: Aber diese CDs haben mich nie so wirklich interessiert.
0: Ich hätte dich hier nicht als CD-Typ eingeschätzt.
1: Die sind, ja.
0: 1998 erschien auf Trost für mich das beste CD-Cover, eigentlich die beste CD-Hülle überhaupt, die ich kenne. Zwei Stahlplatten, zusammengehalten von einem Scharnier zum Aufklappen und einem Gewinde samt Schraubenmutter zum Fixieren. Das ist ein Album oder eine CD, die beim Einsortieren im Regal die benachbarte CD-Hülle zerkratzt. Und es war das Debütalbum von Bulbul, damals noch ein Soloprojekt von Manfred Engelmeier, alias Fredl.
1: Ja, die war super. Das war auch harte Arbeit. Wir haben das zu zweit in der Firma von seinem Vater gestanzt und gehämmert und geschraubt und ausgeschnitten und so.
0: Wie viele Stücke hat es da gegeben?
1: Ich glaube 500. Und dann haben wir einen guten Specs-Review bekommen und dann war es ausverkauft. Dann haben wir noch einmal 500 gemacht. Das war's, ja.
0: Eine Sauarbeit.
1: Ja. Und jetzt, ich hab noch, glaube ich, 10 habe ich daheim. Also im Archiv quasi, das war's.
0: Ja, ich habe meine ganzen CDs weggeworfen, verschenkt, alles zusammen. Die steht da.
2: Die hast du noch sehr gut.
0: Also die Kultobjekte und Kunstobjekte habe ich da.
2: Ja.
0: Ja, da müssen wir natürlich Bulbul hören. Was ist das Debütalbum, oder?
1: Er hat selber vorher eine Schallplatte gemacht, im Eigenverlag rausgebracht und dann war meine.
0: Ah ja.
1: Trost, ja.
0: Du, The Limbo.

0: Bulbul, du de Limbo, 1998, erschienen auf Trost. Wir müssen jetzt zur Trost-Family kommen, zu den Artists. Mir fällt sofort ein Mats Gustafsson, die abstrakte Rockszene aus Chicago und vor allem aber natürlich der Peter Brötzmann-Clan. Brötzmann wurde tatsächlich zu einem richtigen Freund von dir, wahrscheinlich auch Mats Gustafsson, der der Musik und der Liebe wegen überhaupt von Schweden nach Österreich gezogen ist, ins Burgenland. Wie hast du die alle quasi zu einer Familie einen können?
1: Also den Peter, der für das Wiederaufleben von Trost Records und für diese neue Richtung und für meine neue Interesse eben in diesem verrückten Free Jazz ausschlaggebend war, den habe ich eigentlich kennengelernt über die Schlachthofleute in Wels, die haben da den Kontakt gelegt.
0: Genau, da hatte ja ein eigenes Programm,
1: genau.
0: Unlimited kuratiert einmal.
1: Genau. Und da habe ich ihn auch kurz davor zum ersten Mal persönlich getroffen. Ich bin dann nach Wuppertal gefahren, seinen Label-Manager, den Jost Gebers von FMP, und ihn zu treffen. Und das waren halt natürlich sehr strenge, alte, ältere Herren. Und da haben halt schon viele Leute gesagt, ja, wir machen eine Platte und wir bringen wieder was raus. Und sie waren sehr skeptisch. Aber dann, nach einiger Zeit, haben sie mir vertraut und es hat funktioniert. Und die ersten drei waren Reissues von alten Platten von Peter. Und da ihm das gefallen hat, hat er angefangen, mit mir auch neue Sachen rauszubringen. Und da ist dann über die Jahre eine Freundschaft entstanden. Er hat mich auch ins Waldviertel gekommen, hat dort bei mir gewohnt und ich bin nach Wuppertal gefahren und so. Und wir haben ziemlich viele Projekte gemacht, Platten rausgebracht und ja.
0: Du hast ja, und das finde ich auch fantastisch, ein eigenes Label, also ein Sublabel dazu gegründet, Cienfuegos. Spreche ich das richtig aus?
1: Ja, 100 Feuer.
0: Ja. Und das ist quasi tatsächlich zuständig für die Wiederveröffentlichungen der alten guten Stoffs wie Machine Gun. Kannst du dich noch erinnern, als du zum ersten Mal Machine Gun gehört hast?

bei mir war es so, ich muss um die 18 oder sowas gewesen sein, hatte null Idee von Jazz und von Free Jazz schon gar keine. Und das hat mir aber sowas von weggeblasen, so irrsinn weggeblasen, weil mir dachte, was ist ein Punk-Film-Scheißdreck gegen das, was ich da höre. Habe mich natürlich überhaupt nicht auskennt, aber ich habe gewusst, diese Energie reißt mich so unendlich mit. Und bis heute ist das Album für mich, es hört sich plötzlich viel lockerer und nicht mehr so wahnsinnig an. Ja, aber die erste Erfahrung war, das ist bezugnehmend, auf, jetzt kann ich das im Nachhinein sagen, bezugnehmend auf Ascension, die Himmelfahrt von John Coltrane. Ist das echt eine materialistische, kommunistische Himmelfahrt, die du damals inszeniert hast? Wie war dein erster Zugang?

0: Mein erster Zugang war lustigerweise über Albot, diese Schweizer Neusrock-Band. Mhm. Der Wert Müller, die habe ich veranstaltet damals und er hat bei mir übernachtet und hat mir einen Tape gegeben, da, hör dir das mal an, das könnte es für dich sein. Und da war er mit Breutzmann gemeinsam. Und ich hatte vorher mit Jazz eigentlich überhaupt nichts am Hut. Und das hat mich, das war eine modernere Version von Machine Gun, kann man sagen. Auch sehr, sehr neusig, aber mit elektronischen Sprengseln auch drinnen und viel, wuchtiges Schlagzeug und wuchtiges Gebläse. Und das habe ich super gefunden. Und dann habe ich angefangen, halt ein bisschen zu recherchieren und auch dann habe ich Machine Gun entdeckt. Und
1: dann hast du ja auch immer mehr von Free Music Production, ja. So hieß damals ja. Das Label, ja. Von, was du sagst, FMB, re-released.
0: Ja. Aber nicht nur, ich mache auch andere Sachen jetzt, weil ich eben nicht, ich möchte nicht festgelegt werden als ein Niche-Label von FMP, sondern ich mache jetzt auch mit Sakata, also alte japanische Sachen, lege ich neu auf.
1: Und auch große österreichische Popmusik.
0: Und das ist da der andere Strang, es ist die österreichische Avantgarde. Ja, da haben wir Nobas Kapelle gemacht, Hotelmar Filler Orchester, Extended Versions, Kutzbe.
1: So vielfältig, man kann stundenlang weiterreden. Ich würde sagen, wir enden jetzt mit schwarzer Energie, nämlich mit Hotelmar Filler Orchester und da das fantastische Stück Alpha-Rhythmen. Konstantin, vielen, vielen herzlichen Dank für diesen
0: Besuch. Danke dir, Fritz.
1: Dankeschön. Ciao.

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1: Alpha-Rhythmen, unverkennbar Peter Weibel, begleitet vom Hotel Morfiller Orchester 1982. Bevor dann gleich meine liebe Kollegin Kathi Seidler kommt, muss ich euch unbedingt noch ein Stück pastoraler Instrumentalmusik vorspielen, das mir gerade sehr taugt. Vielleicht setze ich nur einem dummen Klischee auf, aber ich stelle mir den britischen Musiker und Multiinstrumentalisten Oliver Shearer als gemächlichen Zeitgenossen vor, der lieber durch eine vernebelte Countryside streift als durch die Straßen von London. In meinem Kopf raucht Shearer sogar Pfeife und ist abends am Kamin einem guten schottischen Single Malt nicht abgeneigt. Wenn es Oliver Shearer also bukolisch zumute ist, dann nennt er sich Gilroy Mear und schafft Musik, auf die das Wort pittoresk mehr als zutrifft. Es passen auch die Synonyme von pittoresk gut zu Mears Musik. Malerisch, beschaulich, idyllisch. Eine Verwandtschaft zum frühen Penguin Café Orchestra ist nicht zu leugnen. Auch nicht die zu den verträumten Stücken auf Brian Enos drittem Soloalbum Another Green World. Schöne Referenzen, zeitlose Musik. Gilroy Mears neues Album heißt sehr stimmig Furlongs. Wie das alte englische Längenmaß, das auf Deutsch eine Furchenlänge bezeichnet und genau einem Achtel einer Meile entspricht. Gewidmet ist das Album, ebenfalls sehr passend, keinem Menschen, sondern einer Landschaft. Der Grafschaft Sussex im Süden Englands, einem Landstrich so mehr voller Magie, Geister und uralter Riten. Besonders angetan hat es ihm die versunkene Stadt Dunwich an der Küste von Suffolk, die im Laufe der Jahrhunderte zu drei Viertel vom Meer verschluckt worden ist. Man könnte sagen, leere Landschaften und Verlust sind das Metier von Gilroy Mear. Dafür macht aber eh noch ziemlich gefestigte Musik, die aber freilich schon aus allen Ritzen Wehmut rinnt. Aber eine sanfte Flügelhornmelodie rettet immer vor manifester Schwermut. Hier kommt das Titelstück des Albums, das es in zweifacher Ausfertigung gibt. Einmal eben mit Flügelhorn und einmal karger mit Harmonium. Gilroy Mear ist ein guter.

0: wohl an, lasst uns herniederfahren und dort ihre Sprache verwirren, dass keine des anderen Sprache verstehe. Aus dem ersten Buch Mose. FFV im Sumpf.
1: Hallo und Happy Herbst jetzt auch von mir, Katharina Seidler, nach einer kleinen Radiopause. Ich starte in die neue Sumpfsaison mit einem Album, das wie gemacht ist für uns. Denn es beinhaltet erstens sehr prominente Blockflötenparts und zweitens frei fließende Songs im Geiste großer Experimentalistinnen wie Laurie Anderson. Es geht um Alphabet, das Debütalbum der steirischen Künstlerin Evelyn Plaschk. Wenn euch jetzt dieser Name bekannt vorkommt, dann irrt ihr euch nicht. Evelyn Plaschk hat sich einerseits als bildende Künstlerin schon einen ziemlichen Namen gemacht, mit zahlreichen Ausstellungen und Stipendien in den letzten Jahren. Und andererseits kennen wir ihre Stimme bereits aus den Stücken ihrer Schwester Anja, ihres Zeichens besser bekannt als, genau, Sobenskin. Hören wir zuerst noch ein älteres Stück, in dem die beiden Stimmen der Plaschk-Schwestern gemeinsam singen. Dragshift von dem fabelhaften Leon Leder alias Asfast, featuring Sobenskin und Evelyn Plaschk. Ein Track aus dem Asfast-Album Peace in Drifts aus 2017.

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1: Frisch wie am ersten Tag. Drag Shift von Asfast aus dem Jahr 2017, featuring Anja und Evelyn Plaschk. Jetzt hat Evelyn nach jahrelanger Konzentration auf ihre Projekte als bildende Künstlerin ihr Solo-Debütalbum herausgebracht. Eine kryptische, gut seltsame, eigenwillige Platte namens Alphabet, die vor ein paar Wochen auf dem Berliner Label Plot Toy erschienen ist. Sie hat dafür das erste Instrument ihrer Kindheit, die Blockflöte, wieder hervorgeholt. Und sie spielt damit pastorale Melodien, die wie alte Folksongs klingen oder vielleicht wie die Weisen einer fiktiven Folklore. Ergänzt und umspielt werden diese Flötenspuren von Spoken Word und lautmalerischen Gesängen, von reduziert gesetzten Rhythmustupfern, von Klavieren, windschiefen Orgeln und Maschinengeräuschen. Mit ihren Vokalfragmenten und Stimmmodulationen erinnert mich die Musik von Evelyn Plaschk immer wieder an Laurie Anderson. Auch Einflüsse von Björk aus ihrer Flötenphase kann man ausmachen. Nicht zufällig heißen Blasinstrumente auf Englisch ja Wind Instruments. Das Rauschen der Luft durch die Rohre ist dabei also schon mit ausgedrückt. Wenn ich ein Überthema für dieses Album Alphabet hätte raten müssen, dann hätte ich das gesagt: Wind. Alles rauscht und pfeift und fließt und verwandelt sich. Daran hat die Künstlerin selbst zwar nicht gedacht, falsch ist es deswegen aber trotzdem nicht. Das und mehr erfahren wir gleich von Evelyn Plaschk selbst in einem Gespräch, das wir vor ein paar Tagen im FM4-Studio aufgenommen haben. Wer die Interviews von Anja kennt, wird merken, wie ähnlich beide Schwestern einander beim Reden sind. Wie sie setzt auch Evelyn ihre Worte ganz vorsichtig und denkt genau nach, bevor sie eine Antwort formuliert. Besonders im Flötenteil habe ich dadurch ein paar sehr schöne Erkenntnisse gewonnen. Die Stücke auf Alphabet dauern übrigens völlig unterschiedlich lang, zwischen 30 Sekunden und 8 Minuten. Zum Auftakt hören wir jetzt ein ganz kurzes, Roses, mit seinen nur 45 Sekunden, und danach kommt das Interview.
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1: Evelyn, bitte bericht uns doch zu Beginn einfach ein bisschen über deinen Background, über wie du aufgewachsen bist und vor allem, wie die Kunst in dein Leben gekommen ist.
3: Also die Kunst kam sehr langsam in mein Leben. Ich habe in Graz die Orton-Schule gemacht und da schon, also Grafikdesign und mit Zeichnen viel begonnen und ja, war da irgendwie auch sehr ambitioniert. Über zeitgenössische Kunst habe ich aber bis zu meinem Studium sehr wenig gewusst. Und ich habe, als ich nach Wien gezogen bin, haben mich Freunde dazu ermutigt, mich für das Kunststudium zu bewerben. Ja, andererseits ging es Hand in Hand für mich von Anfang an mit dem Organisieren von Projekten und Ausstellungen und Zusammenarbeit mit anderen Leuten. Musik war, denke ich, schon sehr früh Teil meines Lebens und etwas, das ich konsumiert habe, mit dem ich mich beschäftigt habe und begeistert habe. Also Musik und bildende Kunst besetzt zwei sehr verschiedene Orte in meinem Leben, die, glaube ich, auch biografisch aus unterschiedlichen Richtungen kommen.
1: Da werde ich gleich nochmal nachfragen. Bleiben wir noch kurz bei der Musik, weil wir ja heute über dein Album sprechen. Was hast du denn so gehorcht beim Aufwachsen? Wer waren deine Heldinnen oder was hörst du jetzt so gern?
3: Schon sehr mit 90er Jahre Indie-Pop, glaube ich, hat es begonnen. Also Trip-Hop, Nirvana, Björk, damit, das waren so die frühesten Heldinnen, würde ich mal sagen. Mhm. Und ich denke, dass viele dieser frühen Einflüsse auch zu hören sind in Alphabet, also dem Album, das jetzt rausgekommen ist und verarbeitet sind. aber auch Einflüsse von Krautrock und Barockmusik, Industrial, ja, Folk, aber auch liturgische Einflüsse vielleicht.
1: Jetzt hast du gesagt, ganz einen schönen Satz, bildende Kunst und Musik, wie hast du es ausgedrückt, besetzen zwei sehr unterschiedliche Orte in dir. Bitte erzähl mehr darüber.
3: Ich denke, dass ich mit der bildenden Kunst, also da habe ich eine Ausbildung dazu, da habe ich viel mehr formal vielleicht eine Distanz. Damit habe ich irgendwie so einen eigenen, meine eigene Sprache gefunden, die jetzt unabhängig vielleicht vom familiären gewachsen ist in der Zeit auch, wo ich ausgezogen bin als Teenager von zu Hause. Genau, ich habe da viele Jahre Ausbildung dazu und das hat mich auch im professionellen Kontext mehr interessiert und ich habe da ja eine größere Distanz zu den Dingen, die ich mache. Während Musik vielleicht etwas Persönlicheres ist, das auch viel noch früher in meinem Leben war und dann ja andere Wege besetzt hat. Und auch etwas vielleicht autodidaktischer. Und was ich auch denke, dass ich eben mit Malerei, Grafik, ich habe da sehr viele Ideen schon durchgespielt, während ich bei diesem Album wirklich noch viele musikalische Phasen, Einflüsse und Ideen vereine und auch etwas damit abschließen möchte.
1: Das heißt, es hat schon lange in dir gebrodelt, dieses Album?
3: Ja, genau. Also es sind auch, die Aufnahmen sind ja quasi gesammelt aus den letzten 6 Jahren zwischen 2018 und 2025 entstanden und auch meine erste Aufnahme, die ich überhaupt gemacht habe, ist drauf, Flötenmelodie.

0: Das heißt, wie kann man sich dich als Musikerin im Kämmerchen vorstellen? Mit Flöte und Laptop? Und improvisierst du mal herum? Oder wie ungefähr funktioniert bei dir der Prozess? Oder ist es ganz unterschiedlich von Song zu Song?
1: Es ist von Song zu Song sehr unterschiedlich, mit womit ich beginne. Aber es beginnt einerseits fast immer mit Improvisationen an einem Instrument. Also sei es mit der Flöte, viel auch am Klavier, mit Beats oder nur mit meiner Stimme oder einem Synth. Und andererseits sammle ich eben auch, habe ich Field Recordings gesammelt, auf Reisen, im Alltag, sei es in einer U-Bahn, das Zirpen von Grillen an einem Fluss oder im Kino. Ich sammle diese Materialien und höre das natürlich durch und dann schälen sich Motive heraus. Und sobald das passiert, fange ich an zu kombinieren und ich arbeite auch sehr collagenhaft oft und auch die Vocals sind sehr assoziativ. Es ist Stück für Stück entstehen daraus dann schon Kompositionen, die sich dann sehr setzen für mich und sehr, ja, auch sehr fertig werden. Ja, das meiste ist im Homestudio sehr improvisiert aufgenommen worden und für andere Parts hatte ich dann wiederum auch Möglichkeiten, gute Mikrofone oder Produktionstechniken einzusetzen. Und diese verschiedenen Texturen machen diese Sound-Collagen für mich auch lebendig.
0: Woher weißt du, wann ein Track fertig ist? Weil du hast ja jetzt gemeint, du weißt recht genau, wie es dann eigentlich gehört. Mhm. Manche Tracks sind dann 7 Minuten lang und manche eine halbe.
1: Ja. Wenn der gesamte Eindruck irgendwie stimmt und so einen Nachgeschmack einer Wahrheit hinterlässt, habe ich das Gefühl, es stimmt etwas. Und dann, was mir natürlich sehr wichtig ist, ist, dass die Stücke dann zueinander gesetzt eine Dramaturgie bilden oder einen dramaturgischen Bogen.
0: Kommt daher dann auch der Albumtitel Alphabet, also etwas, das von Anfang bis Ende eine quasi fixe Dramaturgie hat?
1: Ah, das ist auch eine schöne Sichtweise. Daran habe ich nicht direkt gedacht. Also mir gefällt daran, dass kleine Elemente eines größeren Ganzen beschrieben werden können und ich denke, dass der Titel auch auf einen Wunsch verweist, ein eigenes Alphabet zu formulieren oder ein eigenes Sprachsystem. Ich empfinde mich selbst oft eher als nonverbale Person oder ich dachte, ich könnte damit einer Sprachlosigkeit etwas entgegensetzen, ein eigenes Ausdruckssystem vorzustellen oder einen Referenzraum zu formulieren, in dem ich mich vermitteln kann. Und ja, gleichzeitig beschreibt es die vielen verschiedenen musikalischen Einflüsse und ein musikalisches Vokabular.
0: Bei den Einflüssen, die hast du jetzt nicht genannt, aber ich musste manchmal an Laurie Anderson denken. Bedeutet sie dir was?
1: Ja, natürlich. Absolut großartige Künstlerin, die mich sicher auch beeinflusst hat, ja.

0: Jetzt hast du schon oft deine Flöte erwähnt und das ist ja wirklich das präsenteste Instrument auf diesem Album, gleich der erste Track, glaube ich, scheint mir, ist das der ausschließlich aus Flöten besteht, oder? Mhm. Mich interessiert immer die Flötenfrage besonders, weil ich selbst auch viele, viele Jahre Flöte gespielt habe. Ich wollte Flötistin werden, meine ganze Jugend. Allgemein habe ich das Gefühl, die Flöte wird oft so ein bisschen als nicht so cool oder ist nicht so ein cooles Instrument, wie sagen wir das, Cello. Bitte erzähl uns ein bisschen deinen Bezug zur Flöte. Wie ist deine Geschichte mit diesem Instrument und was bedeutet sie für dich bis heute?
1: Mhm. Die Blockflöte hat etwas sehr, oder generell Flöten sind sehr archaische Instrumente für mich, die mich irgendwie sehr auf einer sehr archaischen oder auf einer tiefen Ebene berühren. Und auch ich liebe dieses Einfache und auch dieses Kindliche daran. Mhm. Ich hatte, glaube ich, 2 Jahre Flötenunterricht auch als Kind, so wie die sehr viele Kinder auch. Das ist so ein Einsteiginstrument. Ich habe das dann aber sehr lange nicht benutzt und dann, ich weiß nicht, vor 10 Jahren oder so einfach aus sehr spontan mir so eine Tenorblockflöte gekauft. Und ich mochte diesen warmen, hölzernen Ton. Ich dachte, ich kaufe mir eine tiefere. Das ist dann irgendwie noch sinnlicher irgendwo. Mhm. Und was ich auch sehr speziell daran finde oder sehr schön ist, dass sie sehr leicht, also sie ist leicht zu transportieren und man ist damit mobil. Mhm. Es entspricht irgendwie auch meiner Tendenz, Musik als etwas sehr Fließendes zu begreifen und dieses Gefühl von einer Reise damit zu verbinden. Oder es ist ein Instrument, das einen auf einer Reise begleiten könnte. Mhm. Und es gibt dieses etwas verklärte Motiv der Natur für mich dabei. Also Töne oder Melodien fließen wie ein Bach und begleiten mich in meinem Erleben. Ich bin bei diesem sehr einfachen, ja, bei dieser einfachen Blockflöte geblieben und ich kann sie auch nicht besonders gut spielen. Also ich mache das einfach intuitiv oder ich kann mich natürlich an die Griffe so erinnern. Sie ist auch eigentlich verstimmt ein bisschen. Ich nehme das alles mit in meine Aufnahmen. Und ja, dieses sehr direkte und unvermittelte und auch etwas schräge, auch ein bisschen unbeliebte, das liebe ich wiederum daran.

0: Ihr hört den Sumpf und derzeit ein Gespräch mit Evelyn Plaschk über ihr Debütalbum Alphabet. Das war daraus Telioli, mein Lieblingsstück und eines der längsten der Platte. Nach dem nächsten Interviewteil folgt dann die Nummer Katsu, ebenfalls ein 7,5 Minuten.
1: Dieses Motiv der Zeitreise könnte ich vielleicht auch adressieren, weil ich, also die Flöte besetzt so eine Art, ja, auch so diese Jungschar-Folklore oder so Unschuld oder so eine Kindlichkeit spielen da hinein und eben manchmal auch seine kirchliche Feierlichkeit, also die auch über andere Instrumente, aber so eine eben verklärte auch Spiritualität oder so, das drängt sich auf jeden Fall immer wieder auf und hat auch mit sicher mit dem zu tun, wie ich aufgewachsen oder sozialisiert wurde.
0: Mhm. Ja, auch ich blicke auf eine katholische Kindheit zurück.
1: Ja.
0: Kommen wir noch kurz zu den Lyrics. Du hast vorhin gesagt, habe ich das richtig verstanden, dass du die auch improvisierst oder dass die recht spontan kommen?
1: Ja, also ein großer Teil der Vocals, die vorkommen, sind ja auch, haben gar keine Lyrics, sondern sind eher so eine Art Lautsprache. Und dann gibt es aber diesen Sprechgesang zwischendurch, und das ist auch sehr assoziativ, eine Mischung aus Textfragmenten, die ich aufgeschnappt habe, und eigenen Wortcollagen, die nicht zu viel Sinn ergeben sollen, aber irgendwo doch auch über Laute und Rhythmen wohin bringen. Also zum Beispiel im Song Katsu kommt so eine längere Textpassage vor. Ich glaube, so eine Identitätssuche kommt da vielleicht auch drin vor, aber dann auch Stimmung und Referenzen zu Texten, die es schon gibt, zu Lyrics, die es schon gibt.
0: Lustig, dass du Katsu erwähnst. Ich habe es leider nicht im Kopf, welche Stelle ich da gemeint habe, aber ich habe irgendwie gedacht, ob das auch ein sexueller Text irgendwie ist oder irgendwie. Irgendwie habe ich an deine Bilder denken müssen, weil es gibt doch von dir auch so ganz intime Körperbilder, oder?
1: Mhm.
0: Da habe ich gedacht, das klingt wie so ein ganz sinnlich.
1: Ja, auf jeden Fall. Also es gibt da starke sexuelle Bilder dazu in diesem Text. Und es kommt ja auch in den Zeilen vor. Also ich singe über Orgasmen und Masturbation.
0: Mhm.
1: Also ohne viel darüber auszusagen, aber ja.

0: Wie ist das Live-Spielen für dich?
1: Also so wie ich die Live-Sets jetzt solo angelegt habe, basiert es auf einer Mischung aus Playback und Live-Performance. Und Improvisation, es gibt Räume dafür, aber die sind sehr klein. Ja, also es ist sicher noch nicht gelöst für mich, dieses Live-Spielen. Ich finde das wirklich eine sehr eigene Welt. Und was für mich sehr interessant daran ist, ist natürlich dieses Performative, also auch einfach körperlich anwesend zu sein. Und vor allem auch diese Konfrontation mit meiner Angst und andererseits einer Lust daran, mich darin zu finden, wo ich auch ein bisschen diese unangenehmen Pausen oder so zulasse, wo wenig passiert und ich quasi zeige, dass ich irgendwie auch gerade nichts mache.
0: Ja, cool.
1: Und ja, auf der anderen Seite ist es natürlich auch trotzdem etwas total Intimes. Die Stimme ist sehr direkt, also wenig Effektierung. Und ich mag diese Art Nacktheit auch oder dieses sehr Reduzierte daran. Und auch die Konstruiertheit. Also durch das definierte Setting der Live-Performance ist es für mich auch erst möglich, so einen Ritus durchzuspielen oder mich irgendwie in einer Rolle zu zeigen und in einer Form zu zeigen.
0: Mhm. Du bist ja mit deiner Schwester Anja immer wieder auch schon gemeinsam aufgetreten. Jetzt kennen wir schon Musik von zwei Plaschk. Schwestern. Ich glaube, es gibt aber auch Brüder, oder? Werden wir auch bald Skulpturen oder ein Album von euren Brüdern? Also ist die ganze Familie bei euch so künstlerisch interessiert?
1: Ja, denke ich schon, ja. Also jeder in einer anderen Form, aber auch meine beiden Brüder machen auf die eine und andere Art und Weise Musik. Ich weiß nicht, ob sie es veröffentlichen werden. Aber.
0: Ah ja. Mir hat heute jemand gesagt, ein Kollege, er hat ein Posting gesehen, dass du mit der Anja jetzt auch gemeinsam was machst. Das habe ich nicht gesehen. Ist das wahr?
1: Mhm, genau. Also ich habe, wie du gesagt hast, ja lange Zeit oder einige Jahre mit Anja gearbeitet und sie auch live bei Konzerten mit meiner Stimme begleitet. Also das ist jetzt schon länger her, mich dann später irgendwie eigenen Projekten mehr zugewandt. Aber ich werde sie Anfang Oktober bei zwei Konzerten in Berlin und Leipzig wieder begleiten. Mhm. Da werden wir zu zweit auf der Bühne sein, im Rahmen ihres 20-jährigen Bühnenjubiläums, denke ich. Ja.

Ganz passend für uns hieß dieses letzte Stück von Evelyn Plaschk Outro, auch wenn es auf ihrem Album Alphabet nicht am Ende steht. Die Platte ist jedenfalls vor wenigen Wochen auf dem Label Plottoy erschienen. Es gibt immer wieder Konzerttermine von Evelyn Plaschk und, wie wir eben auch gehört haben, auch zwei gemeinsame Live-Shows mit ihrer Schwester Anja. Apropos Anja Plaschk. Sie hat vor kurzem ihre Stimme einigen befreundeten MusikerInnen geliehen, darunter Euro Teuro für den Titeltrack ihres neuen Albums Magic. Ein wirklich wundervoller Song, der aber offiziell noch nicht erschienen ist. Ich glaube, wir dürfen ihn dann nächste Woche spielen. Was aber sehr wohl schon herausen ist, ist das Album Invitation to My Tears von dem 11-köpfigen Kammermusikensemble Iris Electrum. Die haupttreibende Kraft hinter Iris Electrum ist der Komponist und Schlagzeuger Johannes Wackolbinger. Es gibt mit Mitgliedern wie Alex Kranerbetter, Emily Stewart oder Lukas Lauermann aber auch große Schnittmengen zur Welt von Soap & Skin. Und daher singt Anja in dem Eröffnungstrack Into Dust von Iris Electrum eine zarte zweite Stimme neben Friede Merz. Und dieser Song bringt uns jetzt auch hinüber in die graue Lagune. Gute Nacht. You.

World Peace, DMT, The Fem Cells und Bass Victim. So heißen die drei heutigen Lagunen-Bands aus London, bei denen ihr euch schwer tun werdet, sie musikalisch auseinanderzuhalten. Ich habe die drei Alben nun schon öfter gehört und bringe sie auch noch immer durcheinander. Der Grund, warum das so ist, liegt in der klangästhetischen Ähnlichkeit, die sich aus der personellen Zusammensetzung und Verwobenheit der drei Bands erklärt. Alle scheinen irgendwie angezogen von uralten 8-Bit-Spielkonsolen-Sounds, von Super Mario und ähnlichen Chiptunes. Alle drei schreien gern wild herum wie Kinderpunks, mögen es aber zwischendurch auch melancholisch. Dann singen sie schlichte Balladen zur akustischen Gitarre, die echt rühren. Wie zum Beispiel World Peace DMT mit ihrem Song Jesus Jesus, der den Herrn Jesus gar nicht doppeln müsste. Man wird auch so gleich an Lou Reeds unzynischstes Lied ever, Jesus, erinnert. Auf dem neuen World Peace DMT Album Flowers Powers gibt es eine Jesus Jesus Version in the style of Velvet Underground und eine verkleidet als mexikanischer Mariachi. Beide wunderschön. Das Bindeglied zwischen World Peace DMT und dem Duo The Fem Cells heißt Rowan Miles. Sie spielt in beiden Bands und scheint für das Freakige und Schrille zuständig. Obwohl sich auch bei The Fem Cells selten aber doch ruhigere Momente auf ihrem Debütalbum I Have to Get Hotter finden. Von Rowan Miles und ihrer Partnerin Gabriella Turton kommen jedenfalls die bösesten Lyrics dieser Lagune. Immer grenzwertig feministisch, fast immer chaotisch im Durcheinander von Begehren und Hassen, der Bandname als weibliches Pendant zu den männlichen Incels scheint mir nicht nur ironisch gewählt. Gabriella Turton wiederum ist das Missing Link zum elektronischen Duo Bass Victim, bestehend aus der polnisch-englischen Sängerin Maria Manoff und dem amerikanisch-englischen Produzenten Ike Clayton. Turton hilft live bei Bass Victim aus und Ike Clayton produzierte dafür das Debüt von The Fem Cells. Bass Victims sind, wenn man so will, die erwachsenste Band dieses Dreierpackerls. Auf Question Mark, dem neuen Album mit nur einem Fragezeichen am Cover, verzichtet das Duo ganz auf Vintage-Billig-Sounds aus dem Commodore-Heimcomputer. Dafür überrascht es mit originellen Melodien und nicht alltäglichen Klängern. Wenn es aber um die Freiheit geht, die neuere Popgeschichte als Ramschladen zu denken und dem Scheiß mir nix in Bezug darauf, was man an divergierenden Klangmaterialien in ein Album packen darf und soll, dann sind Bass Victim wieder eins mit World Peace DMT und The Fem Cells. In Summe ergibt das eine prächtige Knalltüte, wie man sie nicht alle Tage knallen hört. Viel Vergnügen wünsche ich, auch beim Auseinanderglauben von Wer ist denn da wer?

0: Drei neue Alben, eine chaotische Klangideologie, die da heißt, zusammenpasst, was uns gefällt. In der letzten Stunde gab es drei Bands aus London, die untereinander und miteinander verbandelt sind und sich so gegenseitig kreative Häppchen zuwerfen. World Peace DMT heißt die klanglich vielfältigste. Nachzuprüfen auf deren neuem Album Flowers Powers. The Femcells sind die durchgeknalltesten. Zu hören auf deren Debütalbum I Have to Get Hotter. Und schließlich Bass Victim, die ausgefeiltesten, mit ihrem neuen Album ohne Titel bzw. einem Fragezeichen als Titel. Uff, viel Info. Wer es genau wissen will, bitte schlagt nach auf der FM4-Seite zum Sonntag. Und das war's für heute von meiner Seite. Adieu, Lieben, bis zum nächsten Sonntag, sagt Franz Ostermeier.
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1: Diejenigen, die eine Bevölkerung in der Politik vertreten, müssen natürlich ein Verständnis für die Bevölkerung haben und müssen natürlich auch in der Mitte der Gesellschaft leben.
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0: Im alten Haus von Thomas Mann, der Geist von Marcel Reich-Ranitzky spricht.
1: Das ist tiefsinnigste Prosa auf höchstem Niveau.
0: Ich sag der Menschheit die Wahrheit ins Gesicht mit der Diktierfunktion meines Mobiltelefons. Und dann ist die echte Schaffenskrise. Ich würde Hegemanns Plagiate nochmal plagiieren. Liegt den Rest des Tages besoffen in der Wiese. Mein Verlag würde meine Eltern kontaktieren. Was ist denn da los? Sie hat schon Vorschuss kassiert. Abgabe war vor 9 Wochen. Seit wann ist die Herbst denn so verstrahlt und borniert? Das war vertraglich geregelt und ganz klar besprochen. Der Branche geht's nicht gut, wir haben auf die Herbst vertraut. Das Herbstprogramm heißt nicht ohne Grund so. Wir haben den Markt geschaut, sie inszeniert als Gangsterbraut. Und morgen wäre sie doch in dieser Kochshow. Vielleicht reiße ich mich zusammen und ziehe wie alle nach Berlin. Ernähre mich vom Multipark Margarita, Tiefkühlpizza. Das Erfolgsrezept sind billige Kalorien und Disziplin. Ein Bleistift und ein Bleistift, ein Spitzer. Ich hoffe, jetzt ist allen klar, dass ich das ironisch meine. Weil heute schreibt doch keiner mehr mit der Hand. Und dass ich hier einfach reimende Worte räume, um von mir abzulenken. So semi-elegant.